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1: Ich bin Hendrik Daum. Schützenfest zum WM-Auftakt für die deutsche Fußballnationalmannschaft. Die DFB-Auswahl hat in Houston ihr erstes Gruppenspiel gegen WM-Neuling Curaçao mit 7:1 gewonnen. Torschützen für Deutschland waren Felix Metscher, Nico Schlotterbeck, Jamal Musiala, Nathaniel Brown, Dennis Undaff und Kai Havertz, der gleich zweimal traf. Ein hochzufriedener Bundestrainer.
2: Das Miteinander, was sie haben, auch auf dem Platz, aber auch außerhalb des Platzes, ist schon außergewöhnlich. Und davon müssen sie zehren. Und da sind auch mal schwierige Momente sicher dabei, die man dann aber leichter wegstecken kann, wenn man einfach zusammensteht. Und das machen sie schon gut. Und natürlich ein Auftaktsieg ist immer wichtig. Ein Start in den Rennen ist immer sehr wichtig. Und von dem her sind wir froh, dass wir das geschafft haben.
1: Julian Nagelsmann bei Magenta TV. Das zweite Gruppenspiel bestreitet die deutsche Elf am kommenden Samstag. Gegner in Toronto ist dann die Elfenbeinküste. Die Niederlande haben einen Auftaktsieg gegen Japan verspielt. Trotz einer zweimaligen Führung musste sich das Oranje-Team mit einem 2:2 zufrieden geben. Nach langem Hin und Her haben sich die USA und der Iran jetzt auf ein Friedensabkommen geeinigt. Das haben der Vermittler Pakistan und US-Präsident Trump vor kurzem auf X und True Social mitgeteilt. Die USA und der Iran, heißt es, hätten die sofortige und dauerhafte Einstellung der militärischen Operationen an allen Fronten erklärt. US-Präsident Trump erklärte weiter, er habe das Ende der US-Seeblockade in der Straße von Hormuz angeordnet und auch der Iran werde, so Trump, umgehend die Straße von Hormuz öffnen. Die offizielle Unterzeichnung der Vereinbarung ist für den kommenden Freitag in der Schweiz geplant. Marmelade darf ab jetzt wieder Marmelade heißen. Deutschland setzt damit eine Richtlinie der EU um. Bisher durften nur Produkte aus Zitrusfrüchten als Marmelade bezeichnet werden. Alles andere war Konfitüre. Und bei Honig müssen künftig alle Ursprungsländer angegeben werden. Und Formel 1, Lewis Hamilton hat den großen Preis von Katalonien gewonnen. Der Ferrari-Pilot setzte sich überraschend vor George Russell im Mercedes und Weltmeister Lando Norris im McLaren durch. WM-Spitzenreiter Kimi Antonelli schied kurz vor dem Ziel wegen eines technischen Defekts aus.
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1: Ich bin Hendrik Daum. Schützenfest zum WM-Auftakt für die deutsche Fußballnationalmannschaft. Die DFB-Auswahl hat in Houston ihr erstes Gruppenspiel gegen WM-Neuling Curaçao mit 7:1 gewonnen. Torschützen für Deutschland waren Felix Metscher, Nico Schlotterbeck, Jamal Musiala, Nathaniel Brown, Dennis Undaff und Kai Havertz, der gleich zweimal traf. Ein hochzufriedener Bundestrainer.
2: Das Miteinander, was sie haben, auch auf dem Platz, aber auch außerhalb des Platzes, ist schon außergewöhnlich. Und davon müssen sie zehren. Und da sind auch mal schwierige Momente sicher dabei, die man dann aber leichter wegstecken kann, wenn man einfach zusammensteht. Und das machen sie schon gut. Und natürlich ein Auftaktsieg ist immer wichtig. Ein Start in den Rennen ist immer sehr wichtig. Und von dem her sind wir froh, dass wir das geschafft haben.
1: Julian Nagelsmann bei Magenta TV. Das zweite Gruppenspiel bestreitet die deutsche Elf am kommenden Samstag. Gegner in Toronto ist dann die Elfenbeinküste. Die Niederlande haben einen Auftaktsieg gegen Japan verspielt. Trotz einer zweimaligen Führung musste sich das Oranje-Team mit einem 2:2 zufrieden geben. Nach langem Hin und Her haben sich die USA und der Iran jetzt auf ein Friedensabkommen geeinigt. Das haben der Vermittler Pakistan und US-Präsident Trump vor kurzem auf X und True Social mitgeteilt. Die USA und der Iran, heißt es, hätten die sofortige und dauerhafte Einstellung der militärischen Operationen an allen Fronten erklärt. US-Präsident Trump erklärte weiter, er habe das Ende der US-Seeblockade in der Straße von Hormuz angeordnet und auch der Iran werde, so Trump, umgehend die Straße von Hormuz öffnen. Die offizielle Unterzeichnung der Vereinbarung ist für den kommenden Freitag in der Schweiz geplant. Bund und Länder stehen offenbar kurz davor, sich auf eine grundlegende Finanzreform zu einigen. Dabei geht es im Kern um die Frage, wie die Kosten aufgeteilt werden, zum Beispiel für Sozialleistungen oder Wohngeld. Wie das Handelsblatt berichtet, akzeptiert der Bund jetzt Folgendes. Wenn Gesetze, die in Berlin beschlossen werden, zu zusätzlichen Kosten für Städte und Gemeinden führen, dann kommt dafür der Bund auf, wenn sie neue Ausgaben verursachen. Und Formel 1, Lewis Hamilton hat den großen Preis von Katalonien gewonnen. Der Ferrari-Pilot setzte sich überraschend vor George Russell im Mercedes und Weltmeister Lando Norris im McLaren durch. WM-Spitzenreiter Kimi Antonelli schied kurz vor dem Ziel wegen eines technischen Defekts aus.
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1: Ich bin Hendrik Daum. Ein wahres Schützenfest gab's zum WM-Auftakt in den USA für die deutsche Fußballnationalmannschaft. Die DFB-Auswahl hat in Houston ihr erstes Gruppenspiel gegen Außenseiter Curaçao mit 7:1 gewonnen. Moritz Einzel berichtet.
2: Das deutsche Team erwischte einen Traumstart mit einem frühen Tor von Metscher. Dann verlor die DFB-Auswahl kurz den Faden. Komenenzia überwand Torwartrückkehrer Neuer zum 1:1 für Curaçao. Danach aber Einbahnstraße für Deutschland. Schlotterbeck und Havertz per Elfmeter stellten noch vor der Pause auf 3:1. Im zweiten Durchgang schraubten Musiala, Brown, Undav und nochmal Havertz das Ergebnis in die Höhe. 7:1. Ein toller WM-Auftakt für die deutsche Mannschaft. Das macht Lust auf mehr.
1: Und dank eines Last-Minute-Treffers hat die Elfenbeinküste das Duell der nächsten beiden deutschen WM-Gegner gewonnen. Die Westafrikaner setzten sich mit 1:0 gegen Ecuador durch. Außerdem haben sich die Niederlande und Japan 2:2 getrennt. Nach langem Hin und Her haben sich die USA und der Iran jetzt auf ein Friedensabkommen geeinigt. Das haben der Vermittler Pakistan und US-Präsident Trump vor kurzem auf X und True Social mitgeteilt. Die USA und der Iran, heißt es, hätten die sofortige und dauerhafte Einstellung der militärischen Operationen an allen Fronten erklärt. US-Präsident Trump erklärte weiter, er habe das Ende der US-Seeblockade in der Straße von Hormuz angeordnet und auch der Iran werde, so Trump, umgehend die Straße von Hormuz öffnen. Die offizielle Unterzeichnung der Vereinbarung ist für den kommenden Freitag in der Schweiz geplant. Und Formel 1, Lewis Hamilton hat den großen Preis von Katalonien gewonnen. Der Ferrari-Pilot setzte sich überraschend vor George Russell im Mercedes und Weltmeister Lando Norris im McLaren durch. WM-Spitzenreiter Kimi Antonelli schied kurz vor dem Ziel wegen eines technischen Defekts aus.
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1: Ich bin Hendrik Daum. Einen schönen guten Morgen. Es war ein Traumstart in die WM. Damit kann die Euphoriewelle aus den USA jetzt zu uns herüberschwappen. Mit einem 7:1 Torfestival gegen Curaçao haben die deutschen Kicker für den erhofften Budenzauber in Houston gesorgt. Torwartrückkehrer Manuel Neuer bei Magenta TV.
2: Die Spielfreude war da. Jeder, der eingewechselt wurde, hat Energie reingebracht. Ich glaube, man sieht die Geschlossenheit in der Mannschaft. Das war jetzt nicht Brasilien im Halbfinale, das war Curaçao im ersten Spiel. Aber man muss immer einen guten Start haben und den haben wir heute gehabt und deshalb sind wir erstmal froh.
1: Das zweite Gruppenspiel bestreitet die deutsche Elf am kommenden Samstag. Gegner in Toronto ist dann die Elfenbeinküste, die vor kurzem mit 1:0 gegen Ecuador sich durchgesetzt hat. Nach langem Hin und Her haben sich die USA und der Iran jetzt auf ein Friedensabkommen geeinigt. Das haben der Vermittler Pakistan und US-Präsident Trump in der Nacht auf X und Truth Social mitgeteilt. Die USA und der Iran, heißt es, hätten die sofortige und dauerhafte Einstellung der militärischen Operationen erklärt. Trump erklärte weiter, er habe das Ende der US-Seeblockade in der Straße von Hormuz angeordnet. Und auch der Iran werde, so Trump, nach der offiziellen Unterzeichnung der Vereinbarung die Straße von Hormuz öffnen. Die Unterzeichnung ist für kommenden Freitag in der Schweiz geplant. Und wir bleiben in der Schweiz. Dort haben die Bürgerinnen und Bürger eine Obergrenze für die Bevölkerungszahl abgelehnt. In einer Volksabstimmung sprachen sich knapp 55% dagegen aus. Die rechtskonservative Schweizer Volkspartei wollte erreichen, dass bis 2050 höchstens 10 Millionen Menschen in der Schweiz leben dürfen. Dafür wollte sie die Migration begrenzen und es notfalls auch EU-Bürgern schwerer machen, in die Schweiz zu ziehen. Zurzeit hat das Land gut 9 Millionen Einwohner. Alba Berlin hat das zweite Finalspiel der Basketball-Bundesliga beim FC Bayern München gewonnen und in der Serie überraschend zum 1:1 ausgeglichen. Die Berliner kämpften sich auswärts zu einem 86:79. Das dritte Duell der Best-of-Five-Serie steigt am Mittwoch in Berlin.
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0: Friedberg und So Dope hier bei Ego FM um 6:01. Und was wir für den heutigen Tag alles wissen müssen, das erfahren wir jetzt.
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2: Ich bin Joshua Heise. Guten Morgen. Ja, ist denn schon wieder 2014? Die DFB-Auswahl hat in Houston ihr erstes WM-Gruppenspiel gegen Außenseiter Curaçao mit 7:1 gewonnen. Moritz Einzel berichtet.
3: Das deutsche Team erwischte einen Traumstart mit einem frühen Tor von Metscher. Dann verlor die DFB-Auswahl kurz den Faden. Komenencia überwand Torwartrückkehrer Neuer zum 1:1 für Curaçao. Danach aber Einbahnstraße für Deutschland. Schlotterbeck und Havertz per Elfmeter stellten noch vor der Pause auf 3:1. Im zweiten Durchgang schraubten Musiala, Brown, Undav und nochmal Havertz das Ergebnis in die Höhe. 7:1. Ein toller WM-Auftakt für die deutsche Mannschaft. Das macht Lust auf mehr.
2: Zudem spielten Elfenbeinküste Ecuador 1:0 und Niederlande Japan 2:2. Die USA und der Iran haben sich auf ein Friedensabkommen geeinigt. Das sorgt auch bei uns für Aufatmen. Bundeskanzler Merz begrüßte die Einigung und mahnte zu einer zielstrebigen Umsetzung. Zudem müssten weitere Abkommen sicherstellen, dass der Iran sein Atomprogramm beendet und weder Israel noch andere Staaten in der Region angreift. Das Thema wird heute auch beim G7-Treffen im französischen Evian besprochen. Russische Raketen haben in der Nacht die Hauptkirche des UNESCO-geschützten Höhlenklosters in der ukrainischen Hauptstadt Kiew in Brand gesetzt. Laut Kiews Militärgouverneur gibt es ernsthafte Schäden auf dem Gelände des Klosters. In sozialen Netzwerken kursieren Bilder des brennenden Daches der Maria-Einschlafenskathedrale, dem historischen Wahrzeichen der Stadt. Alba Berlin hat das zweite Finalspiel der Basketball-Bundesliga beim FC Bayern München gewonnen und in der Serie überraschend zum 1:1 ausgeglichen. Die Berliner kämpften sich auswärts zu einem 86:79. Das dritte Duell der Best-of-Five-Serie steigt am Mittwoch in Berlin.
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0: Im Norden und in der Mitte sind teilweise noch ein paar dickere Wolkenfelder unterwegs. Es bleibt aber größtenteils trocken. Ein kleiner Regenschauer kann aber hier und da mit dabei sein. Im Südwesten bleibt es eben meistens auch trocken und hier kommt am ehesten auch die Sonne mal zum Vorschein. Und das bei Temperaturen von bis zu 26 Grad. Im Moment messen wir 14 Grad in München. 9 Grad sind es momentan in Nürnberg und in Passau. 12 Grad in Stuttgart. 11 Grad in Freiburg und in Dresden. Auch morgen ist es so ein bisschen durchwachsen. Gerade im Westen sind morgen auch noch ein paar Wolken mehr am Start. Und hier sind auch ein paar Regenschauer möglich. Ansonsten gibt es so eine Mischung aus Sonne und Wolken bei bis zu 29 Grad.
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0: Einen wunderschönen guten Morgen wünsche ich am Montag. Es ist der 15. Juni. Schön, dass ihr mit dabei seid. Und in dieser Stunde werden wir noch erfahren, welches Wochenthema uns denn in dieser Woche interessiert. Außerdem hätte ich jetzt gleich zum Wachwerden Musik von Jonathan Jeremiah im Angebot. Davor noch Foster the People und Pumped Up Kicks. Guten Morgen.

0: Jonathan Jeremiah und Horsepower for the Streets. Und 10 Minuten nach 6 hier bei Ego FM. Und wo ist denn euer absoluter Lieblingsplatz? Wahrscheinlich, wenn ich um diese Uhrzeit frage, dann ist es wahrscheinlich das Bett. Aber ansonsten würde ich sagen, bei mir wäre es wahrscheinlich eine wunderbare Blumenwiese im Sommer. Da bin ich unglaublich gerne. Wie sieht's denn bei Jungle aus? Wo hängen Sie denn gerne rum?
1: My happy place would be my bed.
2: On stage is pretty happy. Yeah. You can kind of forget about everything. You know, you're distracted from, you know, thinking. I think everybody suffers a little bit from overthinking. Oh, what does this mean? Or what does she think? Or what am I doing? You know, when you're just living and being in the moment, you know, walking down the street, just breathing, that's a happy place.
0: Oh, das ist aber sehr schön. 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Wir hören sie jetzt obendrauf mit der ganz neuen Nummer The Wave bei Ego FM.

0: super schöne Sommernummer. Jungle und The Wave. Hier bei EgoFM um 17:15 und gleich erfahren wir, worum es sich in unserer Themenwoche dreht. Außerdem gibt's Musik von den Foals und vom Tudor Cinema Club.
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0: I'm afraid I'm not familiar with that term, you adorable little ragamuffin.
1: Im Mittelalter wurde da alles auf die Straße oder den Misthaufen hinter dem Haus gekippt. Um 1900 rum hat man dann angefangen, den Müll so einigermaßen systematisch zu entsorgen.
2: Riesige Müllkippen entstehen überall im Land, unkontrolliert und umweltschädlich. Erst spät wird der Müll als Wertstoff entdeckt, Rohstoff für eine ganze Industrie.
3: Es stinkt mir ganz fürchterlich, weil ich jetzt sortieren muss.
1: Auf den Mülldeponien wurde wirklich alles abgeladen, auch Autos oder Kühlschränke. Und die wurden dann einfach gepresst und die Kühlflüssigkeit oder das Motoröl, die sind dann einfach im Grundwasser gelandet. Hannover hat dann, wie du schon gesagt hast, Ende der 70er angefangen mit Altglascontainern. Und so hat sich dann das Ganze weiterentwickelt.
4: Okay, und wie stehen wir in Deutschland denn heute so in Sachen Müllmenge?
1: Tatsächlich haben wir in Deutschland trotz der großen Umweltdebatte lange gebraucht, um uns da wieder so ein bisschen zu fangen. Im Jahr 2024 waren es 362,7 Millionen Tonnen Abfall. Das klingt jetzt schon nach einer ziemlich großen Menge, aber tatsächlich ist das so wenig Müll wie seit 2009 nicht mehr. 2018 waren wir auf dem absoluten Höchststand und seitdem hat das Müllaufkommen so kontinuierlich abgenommen. Da haben auch sicher schon diese Entscheidungen ein bisschen dazu beigetragen.
5: Einmal Geschirr und Besteck, Trinkhalme und Ohrenstäbchen und vergleichbare Plastikprodukte sollen ab 2021 ganz verboten werden.
4: Mhm. Aber was passiert denn mit dem Müll eigentlich? Es gibt ja so diesen ganz großen Mythos, dass einfach alles nur verbrannt wird. Stimmt das?
1: Sehr gute Frage. Dafür quatschen wir im Laufe der Woche mit dem Abfallwirtschaftsbetrieb München. Da wird es dann auch um diesen Mythos gehen und explizit um die Mülltrennung und Entsorgung in München. Außerdem schauen wir uns an, was eigentlich mit dem Müll auf Festivals passiert und was Festivals machen, um den Abfall zu reduzieren. Wir hören auch mal rein in die Geschichte des Flaschenpfands und schauen uns an, welche skurrilen Dinge eigentlich so im Müll gelandet sind.
4: Okay, da ist sicherlich viel, viel Spannendes dabei. Danke dir, Jule.
1: Gerne.
4: Alles zu unserer Themenwoche für die Tonne findet ihr natürlich auch nochmal zum Nachlesen und zum Nachhören bei uns im Netz auf egofm.de. Hier gibt's zu hören jetzt Caravan Palace, davor noch was ganz was Neues, eine Kugel Zitroneneis und zwar serviert von Cassia, Lemon Gelato, jetzt bei Ego FM.

Show. Auf Monsters and Men mit Little Talks hier bei Ego FM um 6 Uhr und 35 Minuten. Und jetzt gibt's was Neues aus London von einer vierköpfigen Band, die gerade schon richtig gehypt wird. Die Band heißt Tooth, also Zahn übersetzt. Und den Song, den wir von ihnen jetzt hören, der geht um die Teenagerzeit. Die Zeit, wo es so ein Zwischending ist. Zwischen man hat unglaublich viel Spaß, aber man merkt auch irgendwann, wie planlos man damals eigentlich gewesen ist. Und das alles wird jetzt musikalisch verpackt von Tooth, The Age of Innocence. Jetzt bei Ego FM. Guten Morgen.

0: Dan Howard und Everything. Um gleich 6:45 hier bei Ego FM und gleich hören wir unter anderem Musik von Sam Fender, was ganz was Neues von Vassia Project ist mit dabei und Kalio.
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0: Die Jungle Giants und On Your Way Down hier bei Ego FM um gleich 7 Uhr. Und was wir für den heutigen Tag alles wissen müssen, das erfahren wir jetzt.
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2: Ich bin Joshua Heise. Guten Morgen. Die deutsche Fußballnationalmannschaft hat ihr erstes Gruppenspiel bei der Weltmeisterschaft klar gewonnen. In Houston besiegte die DFB-Elf WM-Neuling Curaçao mit 7:1. Moritz Einzel berichtet.
3: Nur kurz geriet das deutsche Team ins Ungleichgewicht beim zwischenzeitlichen 1:1 für den Außenseiter aus der Karibik. Ansonsten aber war es eine kleine deutsche Fußballparty gegen Curaçao. Das 7:1 erinnert an goldene Tage. Torwart Manuel Neuer bei Magenta TV.
4: Das war jetzt nicht Brasilien im Halbfinale, das war Curaçao im ersten Spiel. Aber man muss immer einen guten Start haben und den haben wir heute gehabt und deshalb sind wir erstmal froh.
2: Zudem spielten Elfenbeinküste Ecuador 1:0 und Niederlande Japan 2:2. Im französischen Evian startet heute der G7-Gipfel. Dort wird es wohl vor allem um das Rahmenabkommen der USA und des Irans für ein Ende des Krieges geben, aber auch um den Ukraine-Krieg. Frankreichs Präsident Macron forderte vor dem Treffen, dass die Straße von Hormuz bedingungslos wieder geöffnet werden soll. Frankreich sei bereit, dies durch eine internationale Marinemission zu begleiten. Im Turbo rein in die EU. Nach dem Aus der ungarischen Blockade startet die Europäische Union heute die Beitrittsverhandlungen mit der Ukraine und Moldau. Dabei zeigt die EU den Kandidaten erstmal die Rahmenbedingungen für einen Beitritt auf. Laut Experten ist ein EU-Beitritt der Ukraine erst Mitte der 2030er Jahre realistisch. Zunächst muss der russische Angriffskrieg enden. Knapp die Hälfte der Kinder und Jugendlichen in Deutschland lässt sich von Algorithmen und Influencern zu Online-Käufen verleiten. Das zeigt eine DAK-Umfrage zu Mediensucht. Kassenschlager sind demnach vor allem Lifestyle- und Trendprodukte wie Kleidung, Schuhe und Accessoires. Die Forschenden warnen, dass junge Menschen wegen ihrer Entwicklung besonders anfällig für solche Kaufanreize sind.
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0: Im Norden und in der Mitte sind teilweise noch ein paar dickere Wolkenfelder unterwegs. Es bleibt zwar meistens trocken, aber hier und da kann so ein kleiner Regenschauer dann doch mit dabei sein. Im Süden und im Südwesten sieht es deutlich freundlicher aus. Hier auch immer wieder mal sonnige Abschnitte bei Temperaturen von bis zu 26 Grad. Im Moment messen wir 14 Grad in München und in Berlin. 12 Grad sind es momentan in Stuttgart und in Freiburg. 13 Grad in Regensburg, 11 Grad momentan in Dresden. Morgen gibt's im Westen weiterhin noch ein paar dickere Wolkenfelder, auch mit ein paar Regenschauern. Im Osten und im Süden sieht's aber deutlich freundlicher aus, bei bis zu 29 Grad.
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0: Einen wunderschönen guten Morgen wünsche ich am Montag. Es ist der 15. Juni. Schön, dass ihr mit dabei seid. Und in dieser Woche werden wir ein wenig im Müll wühlen. Darum geht's nämlich in dieser Woche. In die Tonne heißt das Ganze. Und wir werden uns auch mal den Müll auf Festivals genauer ansehen. Denn da sieht's ja manchmal schon ganz schön krass aus, wenn so das Festival verlassen wird. Darum geht's aber noch in dieser Stunde ein bisschen ausführlicher. Jetzt erstmal De La Soul zum Wachwerden. Davon noch Maximo Park und Books from Boxes. Guten Morgen.

0: 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Dead or Sold und Ring, Ring, Ring hier bei Ego FM um 7:08. Und ich muss ja gestehen, ich bin nicht besonders gut, was Social Media angeht. Also falls ihr schon mal auf meinem Instagram-Account gewesen seid, da passiert nicht wirklich viel, weil ich das immer so ein bisschen gruselig finde, auch da so viel zu posten und ständig da so mit beschäftigt zu sein. Ich weiß, aber es gehört zur Branche mit dazu, auch bei den Künstlern und Künstlerinnen, wie zum Beispiel bei Andermords. Wie sieht er das denn mit Social Media? Ist das mittlerweile schon Pflichtprogramm?
1: Es gehört sicher ein bisschen zum Pflichtprogramm. Es kommt halt darauf an, wie man das dann bespielt, so, ob man halt das dann nach allen Regeln der Online-Marketing-Kunst irgendwie dann bedient und alle Tools, die es da so gibt, um Reichweite zu generieren, halt nutzt. Und dafür braucht man halt auch ziemlich einen Plan, eine Regelmäßigkeit. Und das sind schon zwei Dinge, die ich nicht drauf habe. Ja, und alleine das die Bedingung ist, ist für mich schon ziemlich abschreckend.
0: Auf jeden Fall, da bin ich voll an seiner Seite. Sehr sympathisch, auf jeden Fall. Andermords jetzt bei Ego FM mit 7:30 um 7:10.

0: Sharon von Etten und 17 hier bei Ego FM um 7:15. Und gleich werden wir bei den Festivals mal ein bisschen sauber machen. Außerdem gibt's Musik von Jack Johnson und von Monolink.
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0: Jack Johnson mit Sitting, Waiting, Wishing um 7:23 Minuten.
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0: Ja, und der Festivalsommer, der ist ja gerade losgegangen und Festivals sind natürlich immer ganz wundervoll. Aber am Ende vom Festival, wenn man sich dann mal so umschaut auf dem Zeltplatz, stellt man schon fest, da liegt schon immer ziemlich viel Müll rum. Das findet auch die Deutsche Umwelthilfe und fordert jetzt bessere Abfallkonzepte. Kollegin Sabi ist bei mir. Hi, guten Morgen erstmal.
3: Guten Morgen.
0: Was sind denn das für Konzepte, die da gefordert werden?
3: Zum einen sind das Mehrwegsysteme für Getränke und Essen. Mülltrennung spielt natürlich auch eine große Rolle. Mhm. Oder Komposttoiletten. Also das sind Klos, die ganz ohne Wasser und ohne Chemie funktionieren. Und die haben eben noch nicht so viele umgesetzt. Beim Perucaville sind zum Beispiel letztes Jahr an 3 Tagen 23 Tonnen Einwegmüll, also nur aus diesen Essen- und Trinkenbehältern zusammengekommen. Im Vergleich, eine Person verbraucht pro Jahr 430 Kilo. Also das ist schon einiges, was man einsparen könnte. Und die Deutsche Umwelthilfe hat deshalb auch eine Petition gestartet für abfallärmere Festivals.
0: Mhm. Aber gibt es denn auch positive Beispiele, also Festivals, bei denen es ein bisschen besser läuft?
3: Das Highfield Festival bei Leipzig zum Beispiel, die haben ihr eigenes Motto, Grün rockt. Und unter dem gibt es zum Beispiel das Konzept, dass man kein eigenes Zelt mitbringen muss, dass man das gestellt bekommt. Mhm. Es gibt aber zum Beispiel auch Foodsharing, also dass einfach Lebensmittel auf dem Festival verteilt werden und die, die überbleiben, an die Tafel gehen. Und es gibt auch den sogenannten Müllpfand. Das heißt, du zahlst 5 Euro mit deinem Ticket und für einen vollen Müllsack, den du abgibst, kriegst du die auch wieder zurück.
0: Mhm, ja gut, das kennt man ja schon von einigen Festivals. Bei der Fusion gibt's das zum Beispiel oder auch beim Sound of the Forest mit dem Müllpfand. Aber bei einem anderen Festival ist das eher zum Problem geworden, oder?
3: Ja, genau. Also beim Nova Rock in Österreich war das Ganze. Das war jetzt letztes Wochenende. Und da war es bis letztes Jahr so, dass man 20 Euro Müllpfand gezahlt hat und gegen einen vollen oder halbvollen Sack auch nur 10 Euro zurückbekommen hat. Mhm. Die anderen 10 hat sich das Festival einbehalten und das hat das Landesgericht gesagt, war nicht ganz rechtens. Und deshalb muss das Festival jetzt eben den BesucherInnen diese 10 Euro zurückzahlen. Also zumindest allen, die ihr Ticket noch haben von 2017 bis 2025 und diesen Pfand gezahlt haben, die können ihr Geld jetzt zurückverlangen. Und jetzt haben sie es auch so geändert, dass es so eine Art Belohnungssystem gibt. Das heißt, du gibst einen vollen Sack ab und bekommst dann dafür einen Gutschein, den du für dein Ticket fürs nächste Jahr verwenden kannst.
0: Ah, okay. Also haben sie da so ein bisschen was geändert. Dann wissen wir jetzt Bescheid. Dankeschön, Sabi. Also, mehr für die Umwelt ist ja immer eine gute Sache. Und mehr zu unserem Wochenthema findet ihr bei uns im Netz auf egofm.de. Hier jetzt gleich Musik von Say Yes Doc, die ganz neue Nummer.
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0: Metric und Dead Disco um 7:36 Minuten hier bei Ego FM. Und gleich hören wir die Giant Rooks mit ihrem wunderbaren Song Wild Stare, der übrigens nicht nur hier in Deutschland sehr erfolgreich gewesen ist, sondern auch in Italien.
1: Auf einmal kam dann irgendwie die Nachricht aus Italien, wir sind in den italienischen Radiocharts. Und das ging dann immer so weiter, am Anfang irgendwie Top 50.
2: Wir
1: und
2: dachten,
1: dann,
2: das kann doch nicht sein.
1: Das kann nicht sein, so. Dann waren wir auf einmal Top 10 der Radiocharts in Italien, so. Und das war halt für uns total krass, weil wir sind dann auch dahin geflogen für 2 Promotage, so Radio-Promo. Mhm. Und dann haben wir überall diesen Song gehört, was halt auch total weird war. So.
0: Der Export-Schlager aus Hamm, jetzt hier bei Ego FM, die Giant Rooks mit Wild Stare.

0: Tzatziki und Already Dead hier bei Ego FM um gleich 7:45. Und gleich gibt's ganz neue Musik von Angus und Julia Stone. Die Gorillaz sind auch gleich mit dabei, genauso wie The Cooks. 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

0: Mo Saris und She's on Fire hier bei Ego FM um gleich 8 Uhr. Und die waren auch on fire gestern, die deutsche Nationalelf. Mehr dazu jetzt.
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2: Ich bin Joshua Heise. Guten Morgen. Was für ein Auftakt zur Fußball-WM. Die deutsche Nationalmannschaft hat am Abend den Karibikstaat Curaçao mit 7:1 geschlagen. Die Torjäger im Überblick: Metscher, Schlotterbeck, Musiala, Brown, Undaf und gleich zweimal Havertz. Das zweite Gruppenspiel der DFB-Elf steht am Samstag an. Gegner in Toronto ist dann die Elfenbeinküste. Vor malerischer Kulisse im französischen Evian am Genfer See beginnt heute der G7-Gipfel. Hauptthema wird wohl der brandneue Deal zwischen den USA und dem Iran sein. Michael Evers berichtet.
3: Was bedeutet die Abmachung konkret? Und kommt die für den Welthandel wichtige Schifffahrt durch die Straße von Hormuz wieder in Gang? Das werden hier in Evian entscheidende Fragen sein. Der US-Präsident wird dabei womöglich auf die Hilfe der Europäer setzen, die ihre Hilfe bei der Absicherung der Schifffahrt durch die Meerenge angeboten haben. Vielleicht also wird Trump konstruktive Töne anschlagen und auf die Europäer setzen.
2: Inwieweit sollten sich erwachsene Kinder an den Pflegekosten ihrer Eltern beteiligen? Das ist auch in der Union umstritten. Aktuell müssen Kinder nur mitzahlen, wenn sie über 100.000 Euro im Jahr verdienen. CDU-Gesundheitsministerin Warken will diese Grenze abschaffen. Die CSU-Politikerin Staffler entgegnete im Redaktionsnetzwerk Deutschland, Kinder seien durch die Hilfsbedürftigkeit der Eltern ohnehin schon belastet. US-Präsident Trump hat seinen 80. Geburtstag mit einem Käfigkampfspektakel direkt vor dem Weißen Haus gefeiert. Mehr als 4000 Zuschauer haben die UFC-Kämpfe auf dem Gelände des Amtssitzes verfolgt. Darunter Kabinettsmitglieder, Trumps Familie und Meta-Chef Zuckerberg. Eine Klage von Kritikern, die das Event verhindern wollten, ist gescheitert.
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0: Im Norden und in der Mitte sind teilweise noch dicke Wolkenfelder unterwegs und die bringen auch ganz, ganz selten den ein oder anderen Regenschauer mit sich. Im Süden sieht's deutlich freundlicher aus, hier immer wieder sonnige Abschnitte und das dann bei Temperaturen von bis zu 26 Grad. Aktuell messen wir 14 Grad in München und in Berlin. 12 Grad sind's momentan in Stuttgart und in Regensburg. 11 Grad messen wir in Mannheim und in Chemnitz. Morgen ist es im Westen etwas wolkenverhangener. Hier sind dann auch immer wieder ein paar Regenschauer möglich. Aber später im Laufe des Tages setzt sich dann immer mehr die Sonne durch und das dann bei bis zu 29 Grad.
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0: mit Lola. Einen wunderschönen guten Morgen wünsche ich am Montag. Es ist der 15. Juni und in dieser Stunde werden wir noch ein wenig Festival feiern, denn die Festivalsaison ist ja in vollem Gange und da werden wir euch wieder zu dem einen oder anderen mitnehmen. Das Sonne, Mond, Sterne, das steht nämlich auch an und wer da alles mit am Start ist, dazu noch mehr in dieser Stunde. Jetzt aber erstmal die Sterne mit Universal Tellerwäscher, davor noch Mitski und Fireproof, ganz neu für euch entdeckt.

0: Sterne und Universal Tellerwäscher um 8:05.
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0: Und da habe ich heute eine Künstlerin entdeckt, die eigentlich als die erste Singer-Songwriterin überhaupt gegolten hat. Schon in den 50er Jahren hat sie eben wunderbare Musik gemacht, die leider überhaupt keinen Menschen interessiert hat. Denn ihre Songs waren viel zu tiefgründig und zu feministisch. Deswegen haben die Plattenlabels gesagt, fassen wir nicht an. Also der kommerzielle Erfolg ist leider ausgeblieben bei Connie Converse. Im Jahr 1974 ist sie dann spurlos verschwunden. Sie hat ihren Käfer eingepackt, also ihr Auto, hat ein paar Abschiedsbriefe hinterlassen und ist nie wieder gesehen worden. Auch das Auto wurde nie gefunden. Also ein großes Mystery, was da auch dahinter steckt. Wunderbare Musikerin, die leider erst spät dann Beachtung gefunden hat. Connie Converse, jetzt mit Trouble.

0: Das war Nujabes zusammen mit Psystar und Akeen mit Feather um gleich 7:45 hier bei Ego FM. Und gleich werden wir ein bisschen Festival feiern, unter anderem mit Paul Kalkbrenner. Und Beck werden wir auch gleich hören.
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0: Der Titel ist einfach immer sensationell. Paul Kalkbrenner mit Sky and Sand hier bei Ego FM. Um 8 Uhr und 21 Minuten. Und den könnt ihr übrigens auch live erleben.
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0: 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Und wir hören jetzt mal rein ins Programm vom SMS Bund, jetzt hier bei Ego FM, zusammen mit The Dip und Sure Don't Miss You.

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0: liebe ich ja die Nummer. José González und Leave Off the Cave hier bei Ego FM um 8:34. Und jetzt gibt's was ganz was Neues, und zwar von dem großartigen Jay Bernhardt, der anscheinend auch so ein Frühaufsteher ist wie ich. Four in the Morning heißt nämlich sein ganz, ganz neuer Titel. Wenn er aber dann nicht um 4 Uhr morgens aufsteht und Musik macht, was macht er denn ansonsten so den lieben langen Tag?
1: Of course I go to a bar with my friends or go running and I paint a little. Mm-hmm. But that's it. And then I make music all day long.
0: Den lieben langen Tag macht er Musik. Und das hören wir auch jetzt. Jay Bernhardt und 4 in the Morning.
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Lana Del Rey und Norman fucking Rockwell. Um gleich 8:45 hier bei Ego FM. Und gleich gibt's unter anderem Musik von unseren Musiklieblingen Portugal The Man. Was ganz was Neues von App werden wir auch gleich hören. Und Little Sims ist mit dabei.

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0: Parcels mit Tied Up Right Now hier bei EgoFM um gleich 9 Uhr. Und was heute alles in der Welt passiert, das erfahren wir jetzt.
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2: Ich bin Joshua Heise. Guten Morgen. Die deutsche Fußballnationalmannschaft hat ihr erstes Gruppenspiel bei der Weltmeisterschaft klar gewonnen. In Houston besiegte die DFB-Elf WM-Neuling Curaçao mit 7:1. Moritz Einzel berichtet.
3: Nur kurz geriet das deutsche Team ins Ungleichgewicht beim zwischenzeitlichen 1:1 für den Außenseiter aus der Karibik. Ansonsten aber war es eine kleine deutsche Fußballparty gegen Curaçao. Das 7:1 erinnert an goldene Tage. Torwart Manuel Neuer bei Magenta TV.
4: Das war jetzt nicht Brasilien im Halbfinale, das war Curaçao im ersten Spiel. Aber man muss immer einen guten Start haben und den haben wir heute gehabt und deshalb sind wir erstmal froh.
2: Zudem spielten Elfenbeinküste Ecuador 1:0, Niederlande Japan 2:2 und am Morgen Schweden Tunesien 5:1. Im französischen Evian beginnt heute der G7-Gipfel. Das Hauptthema, klar, der Friedensdeal zwischen den USA und dem Iran. Kanzler Merz, Großbritanniens Premier Starmer und Italiens Ministerpräsidentin Meloni begrüßten die Einigung, mahnten aber an, dass der Iran niemals über Atomwaffen verfügen dürfe. Zudem kündigte Frankreichs Präsident Macron Gespräche über Wege zu einer dauerhaften Öffnung der Straße von Hormuz an. Mindestens 9 Tote und ein brennendes Wahrzeichen. Das ist die traurige Bilanz der letzten russischen Luftangriffe auf die Ukraine. Wie der Militärgouverneur von Kiew mitgeteilt hat, steht die Hauptkirche des UNESCO-geschützten Höhlenklosters in Brand. Ob die Maria-Entschlafenskathedrale durch russischen Beschuss oder durch herabfallende Trümmerteile Feuer fing, ist noch unklar. Welche Rolle spielt die soziale Herkunft auf die Bildungschancen in Deutschland? Bildungsministerin Prien stellt dazu am Mittag den neuen Bildungsbericht vor. Der wird alle 2 Jahre veröffentlicht und zeigt sowohl langfristige Entwicklungen als auch Mängel im System. Schon der letzte Bericht hatte eine soziale Ungleichheit aufgezeigt, aber auch eine unzureichende Finanzierung sowie den Fachkräftemangel.
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0: Heute können wir so quer in der Mitte über die Deutschlandkarte eine Linie ziehen und so ist dann das Wetter auch aufgeteilt. Wieder das klassische Nord-Süd-Gefälle. Im Norden viele Wolken und teilweise auch noch immer ein paar Regenschauer, die über uns hinwegziehen. Im Süden sieht es aber ganz gut aus. Hier bleibt es meistens trocken mit so einer Mischung aus Sonne und Wolken und das bei Höchstwerten von bis zu 26 Grad. Im Moment messen wir 14 Grad in München, in Stuttgart und in Freiburg. 13 Grad sind es in Nürnberg, in Berlin und in Hamburg, 11 Grad aktuell in Dresden. Morgen ist es dann im Westen eher bewölkt. Hier sind auch noch immer ein paar Regenschauer möglich. Im Laufe des Tages lockert es dann aber morgen immer mehr auf und dann steigen die Temperaturen auf bis zu 29 Grad an.
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0: Mit Lola. Einen wunderschönen guten Morgen wünsche ich am Montag. Es ist der 15. Juni, heute übrigens am Tag der Macht des Lächelns. Also lächelt mal ganz breit und ganz viel. Das soll ja auch helfen, selbst wenn man nicht gut drauf ist, wenn man sich so glücklich lächelt. Ich kann euch aber auch ein Lächeln auf die Lippen zaubern und zwar gleich mit was wirklich ganz, ganz, ganz Besonderem. Ich habe nämlich nicht nur eine Radiopremiere gleich, sondern sogar eine Weltpremiere mit einem Song, den vor euch jetzt dann noch kein anderer Mensch gehört hat. Also das ist wirklich was ganz was Besonderes, was wir gleich zu hören bekommen nach The Good Husbands und nach Nada Surf. Blankest Year, jetzt bei Ego FM.

0: The Good Husbands und Things I Haven't Done hier bei Ego FM um 9:07. Und jetzt gibt's was ganz Besonderes und was ganz Exklusives.
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0: Oh ja, und zwar von einer Künstlerin aus Australien. Und selbst in ihrer australischen Heimat wird dieser Song erst in der nächsten Stunde rauskommen. Also wir sind wirklich die allerersten, die den neuen Song von Julia Jacqueline zu hören bekommen. Ihr viertes Album steht auch bevor. The Gem wird das Werk heißen und am 25. September erscheinen. Und die allererste Nummer daraus, die gibt es jetzt. Und wie gesagt, die hat vor euch jetzt noch niemand auf der ganzen Welt gehört. Das ist die Weltpremiere von Julia Jacqueline. Get Away From Me. Jetzt bei Ego FM.

0: All We Are mit Beauty and Loss hier bei Ego FM um gleich 8:45. Und gleich gibt's unter anderem Musik von Pawpaw Rod und von den Kings of Leon.
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0: Papa Rod und Love on You hier bei Ego FM um 9 Uhr und 22 Minuten. Und jetzt geht's nach Australien zu den Crooked Colors. Die haben auch einen neuen Titel draußen, Come Through. Aber wie kam es denn überhaupt, dass sie Musiker geworden sind?
1: We all kind of had separate backgrounds growing up. Just Liam's dad was a drum teacher and me and Leon were kind of just tinkering around while we were younger. And then after school, we met each other and started the band.
0: Okay, ganz klassisch, ganz normal, also ist das da losgegangen. Aber wie würden Sie Ihren Sound denn selber beschreiben? Würden Sie sagen, Sie machen entspannte Musik?
2: I think at sometimes we like to definitely strip it back. But I mean, we do like to pack a punch in the chorus sections when we want to. But I think it's definitely a thing that we do want to do is keep it laid back in sections for sure.
0: Also so ein bisschen laid back Sound jetzt von den Crooked Colors. Come through.
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0: Black Keys und Lonely Boy hier bei Ego FM um 9 Uhr und 33 Minuten.
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0: Oh ja, endlich das Debütalbum von Brockhoff. Ja, obwohl die Musikerin schon seit dem Jahr 2022 Musik macht und es schon 2 EPs und auch mehrere Singles von ihr gegeben hat. Das Debütalbum hat bisher noch ein bisschen auf sich warten lassen. Bis jetzt eben. Das neueste Werk ist so eine typische Coming-of-Age-Geschichte, die dann in etwa so klingt.

gefällt mir schon mal sehr gut, hier so quer reingehört. Übrigens, ihr Spitzname von Brockhoff ist auch Brocki. Dann hören wir jetzt mal Brocki hier bei Ego FM mit Blue Star um 9:35 Uhr. Guten Morgen.

0: Michael Kiwanuka und Cold Little Heart hier bei Ego FM um gleich 21:45. Das heißt, ich bin nochmal raus für heute. Ich wünsche euch noch einen ganz wunderbaren Montag. Kommt gut rein in diese Woche und ein bisschen Musik bekommt ihr auch noch von mir obendrauf. Gleich von Get Down Services. Die neue Nummer von Bonobo hören wir gleich und Mike Snow.
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1: Ich bin Joshua Heise. Wir sollten nicht länger arbeiten, sondern früher. Das schlägt der Vorsitzende der Seniorenunion Hüppe im Zuge der Rentendebatte vor. Schul- und Studienzeiten müssten kürzer und schlanker werden, sagte der CDU-Politiker der Rheinischen Post. Außerdem solle man Migranten vom ersten Tag an möglichst in sozialversicherungspflichtige Arbeit bringen. Das helfe nicht nur dem Sozialstaat, sondern auch der Integration. Das Friedensabkommen zwischen den USA und dem Iran sorgt für Euphorie an den Börsen. Auch die Ölpreise gaben bereits deutlich nach. Fiona Reinhardt berichtet.
2: Hintergrund ist, dass das Rahmenabkommen zwischen den USA und dem Iran unter anderem eine vollständige Öffnung der Straße von Hormuz vorsieht. Allerdings erst ab Freitag. Unterzeichnet ist der Deal nämlich noch nicht. Bundeskanzler Friedrich Merz ist trotzdem optimistisch, dass die Weltwirtschaft sich jetzt erholen könnte. Experten bremsen diesen Optimismus aber. Die Einigung sei nur ein erster, wichtiger Zwischenschritt.
1: Royales Erdbeben. Marius Borg Høiby ist laut norwegischen Medien zu 4 Jahren Haft verurteilt worden. Ein Gericht in Oslo hat den Sohn von Kronprinzessin Mette Marit wegen Vergewaltigung, Körperverletzung und weiterer Delikte schuldig gesprochen. Von 2 der 4 Vergewaltigungsvorwürfe wurde der 29-Jährige freigesprochen. Høiby hat das Urteil aus gesundheitlichen Gründen aus der U-Haft verfolgt. Mit einem Kantersieg ist die deutsche Fußballnationalmannschaft in die WM in Nordamerika gestartet. 7:1 stand es am Ende gegen WM-Neuling Curaçao. Ebenfalls spielten Elfenbeinküste Ecuador 1:0, Niederlande Japan 2:2 und am frühen Morgen Schweden Tunesien 5:1. Das nächste Spiel der DFB-Elf ist am Samstag in Toronto gegen die Elfenbeinküste.
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3: Im Norden sind nach wie vor noch jede Menge Wolken unterwegs und die bringen auch nach wie vor ein paar Regenschauer mit sich. Im Süden sieht es deutlich freundlicher aus. Hier so eine Mischung aus Wolken und Sonnenschein und das bei Temperaturen von bis zu 26 Grad. Aktuell messen wir 16 Grad in München und in Freiburg. 13 Grad sind es momentan in Nürnberg und in Dresden, 15 Grad in Stuttgart und 12 Grad in Berlin. Morgen ist es dann im Westen noch immer wolkenverhangen und hier sind auch noch weiterhin Regenschauer möglich. Im Laufe des Nachmittags gibt es dann aber überall so einen Mix aus Sonne und Wolken bei bis zu 29 Grad.
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1: Ich bin Justin Hamm. Knapp die Hälfte der Kinder und Jugendlichen in Deutschland lässt sich von Algorithmen und Influencern zu Online-Käufen verleiten. Das zeigt eine neue DRK-Umfrage zu Mediensucht. Kassenschlager sind demnach vor allem Lifestyle- und Trendprodukte wie Kleidung, Schuhe und Accessoires. Die Forschenden warnen, dass junge Menschen wegen ihrer Entwicklung besonders anfällig für solche Kaufanreize sind. Und wir bleiben bei jungen Menschen. Großbritannien will Social Media für Kinder und Jugendliche unter 16 verbieten. Das hat Premierminister Starmer angekündigt. Er begründet das mit negativen Auswirkungen auf das Wohlbefinden von Kindern. Großbritannien folgt damit dem Beispiel Australiens, das als erstes Land weltweit ein solches Verbot eingeführt hatte. In Deutschland berät aktuell eine Expertenkommission über mögliche Maßnahmen. Das Rahmenabkommen zwischen den USA und dem Iran zum Ende des Krieges ist gerade erst verkündet. Schon spricht US-Präsident Trump neue Drohungen aus. Sollten die Atomverhandlungen mit Teheran scheitern, würden die USA den Iran wieder angreifen und, so Trump, zu Wächtern des Nahen Ostens werden. Das Abkommen soll am Freitag in der Schweiz unterzeichnet werden. Während die Waffen von amerikanischer und iranischer Seite zu ruhen scheinen, greift Israel weiter den Libanon an. Die libanesische Staatsagentur berichtet in der Folge von mehreren Verletzten. Das israelische Militär hat das bislang nicht bestätigt, sprach aber von neuen Angriffen auf israelisches Gebiet in der Nacht. Auch die pro-iranische Hisbollah-Miliz beanspruchte neue Angriffe für sich. Die Mehrheit der Schweizer lehnt eine Bevölkerungsobergrenze ab. In einer Volksabstimmung haben sich knapp 55% gegen den Plan der rechtskonservativen SVP ausgesprochen. Die Partei wollte per Gesetz festschreiben, dass bis 2050 höchstens 10 Millionen Menschen in der Schweiz leben dürfen. Dafür sollte die Migration stark begrenzt werden, notfalls auch für EU-Bürger.
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2: Also in der Nordhälfte Deutschlands hängen noch eine Menge Wolken, in der Südhälfte dafür aber ganz viel blauer Himmel, Sonnenschein. Alles heute bei Temperaturen um 16 bis 25 Grad Spitze. Und morgen am Dienstag ist der Norden weiterhin grau, über der Mitte scheint wieder mehr die Sonne und im Süden ein Mix. Erst heiter, dann vereinzelt mit Gewittern. Jetzt kommt's. 16 bis 19 Grad im Norden. In der Mitte Deutschlands und im Süden zwischen 20 und 24 Grad. Und jetzt kommt's. In den tieferen Lagen West- und Süddeutschlands sogar zwischen 25 und 29 Grad.
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3: Na, ihr Nachtschwärmer. Willkommen zum Ego FM Soundcheck mit eurem Stubenhocker Julian. Ich gehe ja wirklich nicht mehr so oft aus, also eigentlich gar nicht. Und das ist auch okay. Ist halt gerade so eine Lebensphase, wo das nicht so gut reinpasst, aber

Ja, und wenn man dann doch mal ausgeht, und zwar richtig ausgeht, dann denkt man sich manchmal, ui, die Sonne geht schon auf. Die beiden Brüder Guy und Howard, die das Duo Disclosure bilden, erleben ihren ganz eigenen Sonnenaufgang, allerdings einen eher bittersüßen und introspektiven. Hat ja auch was sehr Nachdenkliches, diese Uhrzeit. Disclosure mit Sun Comes Up Tremendous.

So, und jetzt nochmal zurück zum Ausgehen. Wenn man es wirklich, wirklich richtig macht, dann denkt man sich auch manchmal vielleicht, ui, almost Monday. Die Band aus Sunny San Diego schwärmt hier vom Nacktbaden und da sag ich, nein, danke. Ich bin weder gerne nackig noch nass und schon gar nicht in der Öffentlichkeit oder in Gesellschaft, aber ich stehe gern Schmiere, wenn ihr braucht. Ich spick auch nicht. So oft. Almost Monday mit Skinny

0: Das war der EGOFM Soundcheck für heute mit mir, Julian. Noch mehr neue Musik gibt's bei uns auf der Homepage, natürlich im laufenden Programm oder in der EGOFM Soundcheck Playlist auf Spotify. Wir hören uns, schöne Tage und
1: ich komm wieder, keine...

0: einfach mal mit dem Schrei anfangen. Paolo Nutini Scream. Ah. Oh, Kollege Justin guckt mich komisch an. Ich gebe ab an die News.
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2: Ich bin Justin Hamm. Vor dem Wochenende gab es die Einigung, nun haben Vertreter der EU-Abgeordneten der Reform offiziell zugestimmt. Es werden Änderungen bei den Fluggastrechten auf uns zukommen. Neu ist, Flugpreise müssen künftig inklusive Handgepäck angezeigt werden. Außerdem dürfen Airlines keine Gebühren von Eltern verlangen, damit Kinder im Flieger neben ihnen sitzen. Entschädigungen bei Verspätungen bleiben wie bisher. Je nach Flugstrecke gibt es ab 3 Stunden Verspätung 250 bis 600 Euro. Auch wenn es ein Abkommen zwischen den USA und dem Iran gibt, die Menschen im Iran dürfen nicht vergessen werden, warnt Bundestagsvizepräsident Nuripur. Er sagte der Rheinischen Post, ein Abkommen beseitigt weder die katastrophale Menschenrechtslage im Iran noch die Aggression des Regimes. Der Deal zwischen den USA und dem Iran sieht eine Verlängerung der Waffenruhe und eine Wiederöffnung der Straße von Hormuz vor. Politik, Verbände und vor allem Eltern diskutieren dieses Thema immer wieder. Social-Media-Verbot für Kinder, ja oder nein? Nach Australien will nun auch Großbritannien auf ein Verbot ab 16 Jahren setzen. Soziale Medien machten Kinder unglücklich, sagt Premier Starmer. Er kündigte auch konsequente Maßnahmen bei Gaming- und Livestreaming-Plattformen an. Das Mobilfunknetz in der EU wird mit speziellen Sicherheitsvorschriften vor Spionage und Sabotage geschützt. Für Heimnetzwerke gibt es keine entsprechenden Regeln, also für unsere WLAN-Router. Einige Hersteller fordern schärfere Kontrollen, Katrin Müller berichtet.
3: Der Marktanteil chinesischer Hersteller liegt bei knapp 40%. Da Telekommunikationsgeräte von außen über das Netzwerk aktualisiert und gewartet werden können, gibt es Sorgen, dass staatliche Stellen in China dieses Einfallstor für Spionage und sogar Sabotage nutzen könnten, um Netzwerke im Konfliktfall stillzulegen.
2: Und wir schauen zum Schluss mal nicht auf die Fußball-WM, sondern ins Saarland. Da beginnen heute Abend die nationalen Spiele der Special Olympics. Rund 4.300 Athletinnen und Athleten gehen an den Start. In 20 Sportarten messen sich Menschen mit geistiger Behinderung und zeigen, welch großartige Leistungen sie vollbringen können. Etwa 16.000 Zuschauer werden zu den Wettkämpfen erwartet.
0: Danke, Justin.
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0: Im Norden ist es grau, im Süden viel Sonne. Heute bis 25 Grad Spitze und morgen je südlicher wieder, desto freundlicher und mit einer Temperaturgrätsche. Im Norden bis maximal 19 Grad, in tieferen Lagen Süddeutschlands kann es bis 29 Grad raufgehen. Und der Mittwoch noch. Im Südwesten und Nordosten ist es heiter bis sonnig, an der Nordsee und den Alpen teils stärker bewölkt mit einzelnen Schauern. Im Norden um 18 bis 23 Grad, sonst 24 bis sogar 33 Grad. Also, da ist er, der Sommer.
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0: Sind wir bereit für noch mehr News? Vielleicht die Good News. Deutschland produziert so wenig Müll wie seit 15 Jahren nicht mehr. Ich meine, es sind noch immer 362,7 Millionen Tonnen Abfall, aber immerhin. Und damit sind wir voll drin in unserer neuen Themenwoche.
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0: Yes, wir wühlen uns in dieser Woche durch Plastik, Papier, Bio und Restmüll, unverpackt, Flaschenpfand, Wertstoffhof, Atommüll, Müll auf dem Mond und was uns sonst noch so alles einfällt in dieser Alles für die Tonne Woche. Und man mag es kaum glauben, aber selbst unsere Ego FM Musikredaktion müllt mit. Frittenbude, Zeitmaschinen aus Müll.

erste und interessanterweise auch der erfolgreichste Titel der schwedischen Indie-Pop-Band Urban Cone. Das war Urban Photograph. Und beim nächsten, der ist komplett neu. Da haben die Zocker-Egos unter uns wahrscheinlich schon längst gecheckt, dass ich keine Gamerin bin, sonst wäre mir nicht jetzt erst die Info in die Hände gefallen, dass der neue Titel von Blood Red Shoes, Dead Air heißt er, speziell für einen Soundtrack komponiert wurde, und zwar für das Sci-Fi-Survival-Horror-Computerspiel Directive 8020. Also, Story ist folgende: Die Erde stirbt, die Zeit der Menschheit läuft ab, die letzte Hoffnung ist ein 12 Lichtjahre entfernter Planet. Aber als das Kolonieschiff Cassiopeia auf dem Planeten abstürzt, wird der Crew schnell klar, dass sie nicht alleine ist. Also eh viel zu gruselig für mich. Zurück zum Punkt, dieser Titel ist Teil des Soundtracks, ganz neu, Blood Red Shoes mit Dead Air.

0: Ja, jetzt höre ich ihn raus, diesen dystopischen Touch vom neuen Titel. Dead Air von Blood Red Shoes. Und das hier, ja, ich glaube, das wird spannend zu googeln. Das neue Album vom Bilderbuch trägt einen ungewöhnlichen Namen. Achtung, man nehme das Unendlichzeichen, also die liegende 8, füge ein Plus und die Ziffer 1 hinzu. Also unendlich plus 1. Oder kommt erst im September raus. Ihr habt schon seit ein paar Tagen den neuesten Titel Push Reality auf den Ohren. Aber man darf auch das gute alte Zeug nicht vergessen. Also Bilderbuch gleich mit Machine.
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0: I'll Be Over. Eigentlich von Gary Reed, hier beim DJ Kotze Remix.
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0: Wir schauen in dieser Woche ganz tief rein in die Tonne und wie das alles eigentlich angefangen hat mit Trennen und so. Also ich weiß nur, Anfang der 70er hat Deutschland damit begonnen, aber mehr weiß meine Kollegin Jule.
3: Hallöchen Elise.
0: Was wurde denn vorher, also vor den 70ern mit dem Müll gemacht?
3: Früher ist das vermutlich im Kopf eher so gelaufen.
4: Does your plant have a recycling program?
5: I'm afraid I'm not familiar with that term, you adorable little ragamuffin.
3: Im Mittelalter wurde da alles auf die Straße oder den Misthaufen hinter dem Haus gekippt. Um 1900 rum hat man dann angefangen, den Müll so einigermaßen systematisch zu entsorgen.
6: Riesige Müllkippen entstehen überall im Land, unkontrolliert und umweltschädlich. Erst spät wird der Müll als Wertstoff entdeckt. Rohstoff für eine ganze Industrie.
7: Es stinkt mir ganz fürchterlich, weil ich jetzt sortieren muss.
3: Auf den Mülldeponien wurde wirklich alles abgeladen, auch Autos oder Kühlschränke. Und die wurden dann einfach gepresst und die Kühlflüssigkeit oder das Motoröl, die sind dann einfach im Grundwasser gelandet. Hannover hat dann, wie du schon gesagt hast, Ende der 70er angefangen mit Altglascontainern. Und so hat sich dann das Ganze weiterentwickelt.
0: Und wie stehen wir in Deutschland heute so in Sachen Müllmenge?
3: Tatsächlich haben wir in Deutschland trotz der großen Umweltdebatte lange gebraucht, um uns da wieder so ein bisschen zu fangen. Im Jahr 2024 waren es 362,7 Millionen Tonnen Abfall. Das klingt jetzt schon nach einer ziemlich großen Menge, aber tatsächlich ist das so wenig Müll wie seit 2009 nicht mehr. 2018 waren wir auf dem absoluten Höchststand und seitdem hat das Müllaufkommen so kontinuierlich abgenommen. Da haben auch sicher schon diese Entscheidungen ein bisschen dazu beigetragen.
8: Einmal Geschirr und Besteck, Trinkhalme und Ohrenstäbchen und vergleichbare Plastikprodukte sollen ab 2021 ganz verboten werden.
0: Was passiert da mit dem Müll eigentlich? Es gibt ja den großen Mythos, dass eh alles einfach gemeinsam verbrannt wird.
3: Sehr gute Frage. Dafür quatschen wir im Laufe der Woche mit dem Abfallwirtschaftsbetrieb München. Da wird es dann auch um diesen Mythos gehen und explizit um die Mülltrennung und Entsorgung in München. Außerdem schauen wir uns an, was eigentlich mit dem Müll auf Festivals passiert und was Festivals machen, um den Abfall zu reduzieren. Wir hören auch mal rein in die Geschichte des Flaschenpfands und schauen uns an, welche skurrilen Dinge eigentlich so im Müll gelandet sind.
0: Also viel Spannendes dabei. Danke, Jule.
3: Gerne.
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0: war ich niedliche 4 Jahre alt, als dieser Titel das Licht der Musikwelt erblickte. Ein Jahr von der Düsseldorfer Postpunk und Neue Deutsche Welle Band. Fehlfarben. Und wir bleiben bunt, denn gestern war alles schwarz-weiß bei dir, Markus. Markus Kafka, immer sonntags von 9 bis 11, deine Sendung Countdown 25 mit Songs rund um viele bunte Themen. Und besonders bunt wird's nächsten Sonntag, denn da wird der komplette Farbkasten ausgepackt. Alle Songs, die was mit Blau, Gelb, Grün, Rot, Pink zu tun haben. Aber Markus, du bist ja eigentlich auch eher schwarz unterwegs. Was ist denn das Bunteste in deinem Kleiderschrank?
1: Trikots von Bayern München. Die sind fast alle rot. Da ist auch noch ein dunkelblaues und ein schwarzes dabei. Aber die meisten sind eben rot, rot-weiß. Das ist aber wirklich das einzige Bunte überhaupt in meinem Kleiderschrank. Ich hatte mal in den Nullerjahren, hatte ich mal so eine Phase, die nannte ich dann Los Buntos. Da habe ich aus irgendwelchen Gründen, wahrscheinlich weil ich es leid war, immer nur schwarz zu tragen oder grau, hatte ich mal so ein Jahr lang, fast zwei, da hatte ich wirklich rote und grüne Sachen an, teilweise. Unfassbar. Also wenn ich die Fotos sehe von damals, denke ich mir, was war da los? Das ist mittlerweile alles verschwunden aus meinem Kleiderschrank, aber da hatte ich eben so Poloshirts und da war ja gerade American Apparel so hip und dann hatten die so alle möglichen bunten Klamotten und da habe ich mal so mitgezogen für eine kurze Zeit, aber hat es dann auch schnell wieder über.
0: Los Buntos dann am Sonntag wieder mit dir, Markus, ab 9 in deiner Sendung Countdown 25 und die Egos, die können mitmachen. Also alle Farbensongs her damit an countdown25@egofm.de. Ich bin gespannt, ob wir zumindest den Regenbogen zusammenkriegen. Zählt Gold auch? Von Chad Faker für euch.

0: trotzdem müsst ihr euch unbedingt mal das Musikvideo anschauen. Das ist ultra ästhetisch. Da fahren nämlich drei Mädels durch die Nacht auf Rollschuhen hinter einem Auto her. Und ja, es ist wie so ein Rollschuh-Tanz und es sieht sehr, sehr, sehr, sehr nice aus. Chad Faker's Gold. Eat, Sleep, Rape. Nein, das heißt Rave, ne? Und Repeat. Und das seit Anfang der 80er. Fatboy Slim gleich für euch mit diesem hier.
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0: Jetzt habe ich jetzt wieder 3 Stunden als Ohrwurm im Kopf. Champion Formation und Res One hier mit The Future. Und Australien geht in die gleiche Richtung. Die haben nämlich jetzt das Programm A Solar Energy Exchange gestartet. Es soll Familien täglich bis zu 3 Stunden kostenlose Energie ermöglichen. Können wir das bitte auch machen? Das waren die Good News. Jetzt die anderen.
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2: Ich bin Justin Hamm. Nach jahrelangen Verhandlungen um Fluggastrechte in der EU ist nun klar, es bleibt bei den bisherigen Entschädigungszahlungen bei Verspätungen. Reisende haben damit weiterhin ab 3 Stunden Verspätung unter bestimmten Voraussetzungen Anspruch auf Geld. Vertreter des Europaparlaments haben sich nun offiziell dafür ausgesprochen. Zudem soll eine Sitzplatzreservierung für Kinder neben den Eltern künftig immer kostenlos sein. Außenminister Wadefuhl sieht in dem Rahmenabkommen zwischen den USA und dem Iran eine Chance für die gesamte Region. Der CDU-Politiker warnt aber vor voreiliger Euphorie. Die wichtigsten Punkte für ihn:
3: Es muss klar sein, dass die Straße von Hormuz für die Schifffahrt wieder frei befahrbar ist. Und natürlich muss das Verhandlungsziel in den nächsten 60 Tagen sein, das wirklich gewährleistet ist, dass von dem Iran keine weitere Gefahr ausgeht und insbesondere keine nukleare Bewaffnung in der Zukunft zu befürchten ist.
2: So Minister Wadefuhl. Gewissheit über die Substanz der Einigung erwartet er erst im Verlauf der Woche. Der Bildungserfolg hängt in Deutschland nach wie vor vom Elternhaus ab. Das zeigt der neue Bildungsbericht von Ministerin Prien. Schon am Morgen hatte die CDU-Politikerin in der ARD von einer Bildungsschere gesprochen, die sich ab der Geburt bis zum 6. Lebensjahr öffne und danach nicht mehr kleiner werde. Prien will deshalb mehr auf frühkindliche Bildung setzen. Marius Borg-Höibi muss Medienberichten zufolge 4 Jahre in Haft, unter anderem wegen Vergewaltigung. Der Sohn von Kronprinzessin Mette-Marit wurde vom Gericht von 2 der 4 Vorwürfen freigesprochen. 4 Frauen muss Höibi eine Entschädigung zahlen. Der 29-Jährige war auch unter anderem wegen Drogen- und Verkehrsdelikten angeklagt. Apropos Haft. In Deutschlands Gefängnissen könnte es eng werden. Nach einer Auswertung der Neuen Osnabrücker Zeitung gibt es derzeit so wenig Haftplätze wie seit 7 Jahren nicht mehr. Denn während seit 2019 bundesweit knapp 1800 Plätze abgebaut wurden, steigt die Zahl der Insassen kontinuierlich an.
0: Oh, danke, Justin.
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0: Heute Morgen und stellenweise auch am Mittwoch sieht es im Norden immer düsterer aus, aber noch mit dicken Wolken. Es bleibt trocken. Richtung Süden wird es immer schöner mit viel blauem Himmel, Sonnenschein und sommerlichen Temperaturen. Heute bis 25 Grad, morgen bis 29 und am Mittwoch sogar stellenweise bis 33 Grad Spitze.
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0: Egos, hier in der Alles für die Tonne Woche, da kann ich ja mal fragen, ne? Habt ihr schon mal was weggeworfen, was ihr unfassbar bereut? Ist schon mal vielleicht auch aus Versehen etwas im Müll gelandet, an dem euer Herz hängt? Eine Freundin von mir hat mal, als sie klein war, Schatzsuche mit den Eheringen ihrer Eltern gespielt, sie schön fein säuberlich in Klopapier eingewickelt und sie hinterm Badmülleimer drapiert. 3-mal dürft ihr raten, wie die Geschichte ausgegangen ist. Also, was habt ihr schon versehentlich in die Tonne gekloppt? Oder meinetwegen aus Klo runtergespült? Wir gedenken jetzt all eurer Lieblingskuscheltiere, den Pizzaschneidern und der Urne mit der Oma drin. WhatsApp, gern Sprachnachricht an den 089 360 550 460. Was habt ihr versehentlich weggeworfen? 089 360 550 460.

0: da kommt ihr mit euren Müllstories. Die Unglücksraben, die versehentlich was weggeworfen haben, was definitiv nicht in die Tonne gehört. Hier Georg, nie 100% bestätigt, aber auf der Arbeit aus Versehen schon teure Technik auf dem Bau in den, in Anführungsstrichen, Müllkarton gelegt. Wahrscheinlich in meiner gesamten Arbeitszeit schon vierstelliger Wert, war aber eher in der Azubi-Zeit. Oder Niklas, wichtige Dateien, die ich später noch gebraucht hätte. Finny, Duracell-Batterien, die noch voll waren. Benno, weggeworfen nicht, aber vor 2 Jahren versehentlich die neue statt die alte Scheckkarte zerschnitten. Und Clara, ich habe aber aus Versehen einen 200-Euro-Schein in einem Briefumschlag steckte, im Mülleimer versenkt. Ich habe einen Tag die ganze Bude auf den Kopf gestellt, in jedem Buch nachgesehen und so weiter, um diesen Briefumschlag wiederzufinden. Zuletzt kam ich dann auf die Idee, einmal im Mülleimer in der Küche nachzusehen und da war er. Schwein gehabt. Eine Story mit Happy End. Ob mit oder ohne, habt ihr auch eine für mich?
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0: neu. In My Zone von Bulgarian Car Trader hier bei Ego FM. Leute, ich bin ja schwer fürs Ausmisten, schön alles clean und sauber machen, sich von altem Schrott trennen. Aber ey, ich wünsche niemandem das Schicksal von dem Waliser James Howells. Ihr erfahrt gleich, was dem passiert ist. Vorher gibt's noch Claro und Vampire Weekend.
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0: Claro. Unsere Alles für die Tonne-Woche hier bei Ego FM. Und meine Frage lautet, was habt ihr denn schon mal aus Versehen weggeworfen? Und hier die Jule schreibt noch, meine Mama hat doch wirklich meine ganzen 3 Fragezeichen-Kassetten in den Sperrmüll geworfen. Das war vor 10 Jahren und ich bin immer noch sauer, deswegen. Verstehe ich, Jule. Aber vielleicht tröstet es dich ja ein bisschen, dass andere auch heftig unglückliche Stories haben.
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3: Wir schreiben das Jahr 2013. Im Radio läuft Avicii und es ist Zeit, die eigenen 4 Wände mal wieder auf Vordermann zu bringen. Der Waliser James Howells mistet sein Arbeitszimmer aus und im Müllsack landen ein paar Kabel, eine kaputte Computermaus und eine alte Festplatte. Und am nächsten Tag bringt seine Freundin den Müllsack zur lokalen Mülldeponie in Newport. Und damit auch rund 840 Millionen Euro.
4: But yeah, I mean, I didn't take it out. It stayed in the bin and then.

0: Sache, die Stadt Newport hat gar keine Lust darauf, ihre Deponie für eine gigantische Schatzsuche herzugeben. Mehrere Anträge und Gerichtsverfahren haben daran auch nichts geändert. Die vermeintliche Lösung: wenn er den Schatz im Müll nicht suchen darf, dann kauft er halt den ganzen Müll.
1: You wanted to buy the landfill, so you could search it. Would they let you buy it?
2: Yeah, that's correct.
1: Have you searched it?
2: They won't actually allow me, no.
0: Tatsächlich hat James Howells mehrere Investoren aufgetrieben, um die Mülldeponie einfach zu kaufen. Die hätten dann ein Stück vom Bitcoin-Kuchen abbekommen, wenn er denn die Festplatte gefunden hätte. Aber der Plan ist mal wieder an der Stadt gescheitert. Die Mülldeponie steht nicht zum Verkauf. Und so schlummern hunderte Millionen Euro immer noch auf einer Festplatte irgendwo unter Bananenschalen, kaputten Toastern und ausrangierten Sofas. Bis vielleicht irgendwann ein Cyborg Indiana Jones auf Abenteuerreise und Schatzsuche geht, nicht zu einem versunkenen Wrack, sondern zur Mülldeponie in Newport. Und ich kontrolliere ab jetzt immer dreimal meinen leeren Pizzakarton. Es geht zwar nicht um 8000 Bitcoin, aber noch einen Pizzaschneider kann ich echt nicht verlieren.
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5: Und es soll sogar eventuell bald eine TV-Doku über diese Geschichte des Pechvogels geben. Und die Stadt Newport will die Müllkippe schließen, um dort einen Solarpark zu bauen. Und eventuell darf Howell ja dann doch noch den ganzen Müll kaufen.
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0: passt so unfassbar gut in diese unsere Themenwoche, denn diese Band, Depeche Mode, gerade gehört mit Everything Counts, hat vor ein paar Jahren 80.000 Euro für ein plastikfreies Mallorca gespendet. Die britische Band engagiert sich nämlich für ein Projekt der Umweltstiftung Mallorca Preservation Foundation und hat mit dem echt satten Beitrag geholfen, die Menge an Plastikmüll zu reduzieren und den Wechsel zu nachhaltigen Praktiken zu fördern. Ist auch nicht das erste Mal. Im Jahr zuvor haben sie das Projekt Plastic Free Ibiza und Formentera mit 70.000 Euro unterstützt. Und weil wir gerade so schön beim Müll sind, The Ravenettes mit Love in a Trashcan. Ich finde es schön, wie engagiert auch unsere EGFM-Musikredaktion in dieser Themenwoche ist.
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0: Decker schlendern wir so durch den frühen Montagnachmittag. Der Titel hier, Let Me Take You. Für Frieden, Waffenstillstand und Kapitulation. Wir schwenken die weiße Fahne gleich mit Vince Staples, sein neuer Titel, White Flag. 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

0: schöner Rock hier von Reptile Youth mit dem Titel Above. Das hier ist jetzt keine Good News, aber ich finde, jeder von uns sollte das Wort Cornobbeln kennen. Kommt aus Großbritannien und wenn euch jemand cornobbelt, dann ohrfeigt der euch mit einem Fisch. Ich weiß nicht, wie oft das im Leben so vorkommt, aber Cornobbeln ist jetzt fester Bestandteil meines Wortschatzes. Die anderen Infos jetzt.
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2: Ich bin Justin Hamm. In Kitas und Schulen macht sich der Geburtenknick bemerkbar. Wie aus dem nationalen Bildungsbericht hervorgeht, sinkt die Zahl der in Kitas betreuten Kinder unter 3 Jahren erstmals auch in Westdeutschland. Ab dem Schuljahr 2027/28 seien abnehmende Schülerzahlen an den Grundschulen zu erwarten, auch weil weniger Menschen zuwandern als zuletzt. Aber auch wenn weniger Kinder nachkommen, rechnen die Experten weiter mit Betreuungslücken für unter 3-Jährige. Nach dem Rahmenabkommen zwischen den USA und dem Iran sinkt der Ölpreis. An den Spritpreisen hierzulande erkennt man diesen Trend noch nicht, sagt der ADAC. Niedrigere Ölpreise würden nicht im angemessenen Umfang weitergegeben, so die Experten. Das sollte rasch passieren. Ende des Monats läuft dann der Tankrabatt aus, dann wird es Stand jetzt ohnehin wieder teurer. Im EU-Parlament ist nun alles klar, die Reform der Fluggastrechte steht. Erstmal die wichtigste Nachricht für Passagiere: an den Entschädigungen für Verspätungen ändert sich nichts. Dieter Ebeling, welche Änderungen gibt es denn?
3: Künftig müssen im Netz alle Preise das Handgepäck enthalten, also Klarheit und Transparenz. Kleine Fortschritte am Rande, Schreibfehler in Namen auf Tickets können kostenlos korrigiert werden in Zukunft und Kinder brauchen für Platzreservierung neben den Eltern nichts zu zahlen.
2: Die Verbraucherzentrale Baden-Württemberg warnt vor Betrügern, die in ihrem Namen anrufen. Die Anrufer locken auf eine gefälschte Website, die der echten Verbraucherzentrale täuschend ähnlich sieht. Wer dort persönliche Daten oder Bankdaten eingibt, gibt sie direkt an die Betrüger weiter. Die echte Verbraucherzentrale bietet niemals ungefragt telefonische Hilfe an. Bei der Fußball-WM in Nordamerika steigt heute der amtierende Europameister ein. Spanien trifft um 18 Uhr auf die Kapverdischen Inseln. Die Favoritenrolle ist klar, aber Spaniens Trainer De La Fuente warnt, Kap Verde könne eine der Überraschungen des Turniers werden. Und es ist nicht die einzige Partie heute Abend. Ab 21 Uhr spielt Belgien gegen Ägypten.
0: Danke, Justin.
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0: In der Nordhälfte Deutschlands, da hängen noch einige Wolken. In der Südhälfte ganz viel. Blauer Himmel, Sonnenschein, alles heute um 16 bis 25 Grad. Morgen am Dienstag ist der Norden weiterhin grau. Über der Mitte scheint wieder mehr die Sonne und im Süden ein Mix. Erst heiter, dann vereinzelt mit Gewittern um 16 bis 19 Grad im Norden, in der Mitte Deutschlands und im Süden zwischen 20 und 24 Grad. Und jetzt kommt's. In tieferen Lagen West- und Süddeutschlands geht sogar bis 29 Grad rauf.
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0: Wusstet ihr schon das Neueste? Marmelade heißt ab jetzt wieder Marmelade. Also sagt bitte nicht mehr am Frühstückstisch, man reiche mir bitte den Erdbeermatsch. Sorry, ich habe selbst gar nicht mitbekommen. Nur Produkte aus Zitrusfrüchten durften bislang als Marmelade bezeichnet werden. Alles andere ist nämlich Konfitüre. Aber seit gestern darf man dank des Bundesagrarministeriums wieder Marmelade sagen. Was ein Käse. Oder sagt man fester Eutersaft?

0: Einmal Hölle und zurück, Comeback von Baka. Es darf ein bisschen rockiger werden, dank seiner Oma.
1: Ja, auf jeden Fall. Also sie hat jetzt nicht Musik gemacht oder so, aber die hat den Rock'n'Roll-Lifestyle auf jeden Fall zerlegt. Ja.
0: Also ist ihm Sex, Drugs und Rock'n'Roll schon an den Familienstammbaum gezimmert worden. Ist er selbst denn auch so krass drauf wie die Oma?
1: Ja, nein, also ich bin sehr extrem irgendwie, es geht immer sehr ab. Und dann habe ich aber auch schon alle 3-4 Monate mal eine Woche, wo ich ein bisschen chill. Aber ja, generell, also ich lebe das auf jeden Fall schon aus und es macht auch voll Spaß. Ich bin, wenn es im Kopf gut ist, was bei mir zum Glück immer noch, mich hat es noch nie auskagelt oder so, voll. aber dann, wenn es mir im Kopf gut geht, dann geht es mir eigentlich auch so gut und ich hoffe, dass mein Schicksal auf meiner Seite ist.
0: Schauen wir mal, 31. Juli, dann das neue Bibiza-Album Rock'n'Roll Star wird heißen. Bestimmt eine Ode an die Großmama. Daraus jetzt für euch unterwegs.

0: liebe den Titel einfach. Poops von Glass Animals. Ich habe das Gefühl, dass ich die Schweden-Rocker schon lange nicht mehr für euch aufgedreht habe. Das lässt sich aber sofort ändern. Also von Mando Diao in wenigen Augenblicken. Ein bisschen Feuer unterm Hintern.
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1: Wunderschöner Eifersuchtsrache-Song. Bisschen düster, ne? Von Soko. I'll kill her. Seid ihr gestern dabei gewesen? Ego FM Backstage. Kollegin Gloria trifft immer wieder Bands aus unserem Ego FM Musikprogramm. Gestern war es Get Well Soon. AKA Konstantin Gropper plus Band. Ich sag deswegen so plus Band, weil die diesmal beim neuen Album anscheinend etwas mehr gefordert war.
2: Ja, also ich musste sie sehr, sehr mit Nachdruck dazu motivieren, weil das kennen sie eben nicht eigentlich. Eigentlich ist es immer so, die kriegen von mir das fast fertige Album und spielen das dann sozusagen nach, in Anführungszeichen. Ich soll jetzt nicht irgendwie respektierlich klingen, aber in dem Fall habe ich sie motiviert, das auch irgendwie frei zu interpretieren. Und das ist hier und da auch passiert. Also wenn ich das Album jetzt höre, dann höre ich so ein paar Stellen, wo ich sage, okay, das habe ich mir nicht ausgedacht. Aber das macht es für mich eigentlich eher wertvoller, weil dann irgendwie denke ich mir, über die Stellen freue ich mich eigentlich besonders dann immer, wenn ich denke, das kann ich dann auch als Hörer anhören und nicht immer nur als der es gemacht hat.
1: Wir hören jetzt auch als Hörer den Titel The 4-3 Days. Noch ganz schnell, was gibt's dazu zu erzählen?
2: Ich muss ja dazu sagen, ein paar dieser Songs, unter anderem auch der 4-3 Days, ist, den gab es schon mal vor 10 Jahren und da habe ich das eben nicht so gemacht. Da habe ich das tatsächlich nicht mit Band eingespielt und da hat diese ganze Energie einfach gefehlt. Und ich glaube, das hört man ganz deutlich, dass das jetzt irgendwie einfach da ist. Und das hat einfach eine ganz andere Wucht so.
1: Ja, und die Wucht, die hören wir nun, 4-3 Days von Get Well Soon, ganz neu. Das Interview mit Konstantin Gropper findet ihr im Netz, egofm.de.

Gold von den Stone Roses. Egos, ich finde ja Menschen an sich irgendwie ganz spannend. Die wollen immer wieder höher, schneller, weiter, neue Rekorde aufstellen oder mit den beklopptesten Ideen ins Guinness-Buch kommen. Wie zum Beispiel hier die Jungs aus Lyon, die haben eine einzige Pizza mit 834 Käsesorten belegt. Oder hier Florida. Ganze 501 Mensch sind angetreten, um beim weltgrößten Ziegen-Yoga mitzumachen. Für die längsten Fingernägel mit insgesamt 8,6 Metern Länge kam eine Amerikanerin ins Guinness-Buch. Das finde ich allerdings hart verstörend und leicht eklig, aber nun gut. Und vielleicht wollte unsere Kieler Band Leoniden auch einfach nur einen Rekord aufstellen. Denn bislang gilt ihr neues Video zum neuen Titel I Still Feel als das anstrengendste Musikvideo aller Zeiten. Das ist 3 Stunden lang und sie singen im Dauerloop diesen Titel hier. Und Sänger Jakob schlägt mit einer Axt auf ein riesiges, hölzernes Schloss ein und langsam wird es dann auch im Hintergrund dunkel. Ja, kann man machen oder eben auch nicht, ne? Der Titel ist zumindest einmal völlig okay. I Still Feel. Die Leoniden. Für euch. Neu.

0: Roosevelt Losing Touch. Der Naturschutzbund, der ruft aktuell dazu auf, Raupen an Brennnesseln zu melden. Also ein Foto machen, zusenden. Das Ziel ist, man will den Bestand an Schmetterlingen erfassen. Seit Jahren geht die Population zurück. Das ist schade. Aber bei uns flattern welche durchs Programm. Gleich Butterflies von Fuckers.
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0: Nele von Born Ruffians. Igor, ich will euch jetzt keine falschen Hoffnungen machen, aber eventuell könntet ihr hart reich werden, wenn ihr eine 2-Euro-Münze in eurem Geldbeutel habt. Nicht irgendeine, okay. Da muss schon die ehemalige Fürstin von Monaco drauf sein oder der Hamburger Michel. Und dann schwupps ist man so 100 oder eben 1000 Euro richer. Macht euch mal schlau. So ein Blick zwischen das Taschengeld lohnt sich vielleicht.
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2: Ich bin Justin Hamm. Wie gut oder schlecht die eigenen Bildungschancen sind, hängt in Deutschland nach wie vor stark davon ab, wo und wie jemand aufgewachsen ist. Das zeigt einmal mehr der nationale Bildungsbericht. Bildungsministerin Prien beschrieb es so.
3: Die Bildungsschere ist zu, wenn ein Kind auf die Welt kommt und sie öffnet sich dann bis zur Einschulung und dann wird sie nur noch unwesentlich geschlossen.
2: Am schlechtesten stehen die Chancen demnach für Kinder von Alleinerziehenden oder mit Migrationshintergrund. Das EU-Parlament und die Mitgliedstaaten haben eine Reform der Fluggastrechte beschlossen. Neu ist, Flugpreise müssen künftig inklusive Handgepäck angezeigt werden. Außerdem dürfen Airlines keine Gebühren von Eltern verlangen, damit Kinder im Flieger neben ihnen sitzen. Entschädigungen bei Verspätungen bleiben wie bisher. Je nach Flugstrecke gibt es ab 3 Stunden Verspätung 250 bis 600 Euro. Das Rahmenabkommen zwischen den USA und dem Iran zum Ende des Kriegs ist gerade erst verkündet. Schon spricht US-Präsident Trump neue Drohungen aus. Sollten die Atomverhandlungen mit Teheran scheitern, würden die USA den Iran wieder angreifen und, so Trump, zu Wächtern des Nahen Ostens werden. Das Abkommen soll am Freitag in der Schweiz unterzeichnet werden. Steakhouse-Erbin Christina Block soll im Sorgerechtsstreit die Entführung ihrer Kinder beauftragt haben, so die Anklage vor Gericht. Nun hat der mutmaßliche Anführer der Kidnapper ausgesagt. Er bestätigte, Block habe ihn beauftragt. Er habe sich kurz vorher mit ihr in einem Hotel getroffen. Block selbst bestreitet das. Der 68 Jahre alte Kidnapper hatte für seine Aussage in Deutschland sicheres Geleit bekommen. In den späten 80ern und dann in den 90ern lief die Serie Alf im deutschen Fernsehen rauf und runter. Nun eine traurige Nachricht. Schauspielerin Anne Skedine ist im Alter von 77 Jahren gestorben. Die Rolle der Familienmama Kate Tanner in Alf hatte sie berühmt gemacht. Nach ihrer Schauspielkarriere arbeitete sie unter anderem als Antiquitätenhändlerin und Ausstatterin in Los Angeles.
0: Danke, Justin. Das ist echt traurig. In Gedenken an Kate Tanner einmal das grandiose Alf-Intro. Ruhe in Frieden, Anne.
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0: Heute Morgen und stellenweise auch am Mittwoch sieht es im Norden eher grauer aus, aber alles gut, es bleibt trocken. Richtung Süden wird es immer schöner. Mit viel blauem Himmel, Sonnenschein und schon bei sommerlichen Temperaturen. Heute bis 25, morgen bis 29 und am Mittwoch sogar stellenweise bis 33 Grad Spitze.
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0: Ich habe gerade gelesen, Pärchen, die echt ungesundes Zeug miteinander machen, also zum Beispiel Fastfood snacken und voll faul auf dem Sofa liegen und dabei ein Bierchen trinken, sind in ihrer Beziehung stabiler als die, die gemeinsam Diät machen und joggen gehen. Also ich kann euch nur raten, freitags ab 4 die Hoffmann-Kollmann-Show zu hören. Dreckiger und ungesünder geht's gar nicht.

gut, Lol Corner hier mit Speed of Plight. Ich mag's ja nicht verschreien, ne? Aber aktuell bin ich auf dem steilen Platz 1 unserer Ego-FM-Kick-Tipp-Runde. Zufall oder Können? Also Hater würden sagen, da hat doch jemand anderes für Elise getippt, aber nein. Auf meinen Schultern allein lastet zum Beispiel jetzt die Frage, Spanien gegen Kap Verde heute Abend 5-0 oder traue ich mich da ein 7-0 einzutragen? Vielleicht brauche ich doch eure Hilfe. Wir können doch gemeinsam tippen und wir verraten es einfach niemandem. Okay, Spanien, Kap Verde, 5-0 oder 7-0? Oder was ganz anderes?

0: Also jetzt glaube ich, ihr wollt mich verarschen. Ich frage wirklich ganz im Ernst, heute Abend Spanien, Kap Verde, was glaubt ihr, sollte ich in unsere Ego-FM-Kick-Tipp-Runde reinschreiben? 5-0 oder 7-0, schreibt mir Hörer Torben Elise, das wird eine ganz knappe Geschichte. Eher ein 3-2, Torben. Ich verwette ein komplettes Ego-FM-Merch-Paket darauf, dass du völlig falsch liegst. Und ich dachte, ich habe keine Ahnung von Fußball. Mann!
1: Ja, wir haben noch mit einem Lederball gespielt. Wenn der Rasen nass war, dann ist der 5 Kilo schwer geworden. Ja, den musst du jetzt erst einmal nach vorne schießen. Wenn du den Kopfball gemacht hast, dann war es bewusstlos. Ja.
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0: The Suburbs hier von Arcade Fire. Auf einer Skala von ein paar Cent bis Millionen Vermögen. Wie viel Pfand habt ihr denn daheim gehortet bisher? Zu meiner Studentenzeit war das echt schlimm. Der komplette Balkon. Einfach nur Flaschen und Dosen. Aber wie hat das Ganze mit dem Pfand eigentlich angefangen?
1: Angefangen hat alles mit also nicht mit dem Trinken, sondern mit dem Pfand. 1903 sollen Frankfurter Bierhändler erstmals Pfand auf ihre Glasflaschen erhoben haben.
2: Herr Wirt, die Kehle ist verdorrt. Wir wollen Coca-Cola haben, und zwar sofort.
1: 1929 folgt dann Coca-Cola mit einem Mehrwegpfand. Seit den 1950er Jahren gibt es in Deutschland einheitliche Glasflaschen, später wiederverwendbare PET-Flaschen für Mineralwasser. Die Pfandpflicht für genau diese Flaschen kommt dann 2003. Hip, 25 Cent pro Flasche. Für manche ist das Flaschensammeln ein netter Nebenverdienst oder sogar ein Job.
3: Auf die neuesten erschreckenden Prognosen zum Thema Altersarmut hat heute die Bundesregierung reagiert. Sie will das bestehende Pfand auf Ein- und Mehrwegflaschen auf das Doppelte anheben.
4: Auf Plätzen und Straßen und in engen Gassen, da suchen heute Menschen nach leeren Flaschen. Sie sammeln die Flaschen, sie sammeln die Flaschen, kassieren den Pfand und füllen die Taschen.
5: Ich habe gestern 700 Büchsen gesammelt.
6: Aber was kommt denn dann finanziell bei Ihnen rum?
5: 2000, 3000 Euro.
1: Dabei war die Intention des Dosenpfands, wie es damals noch genannt wurde, eigentlich eine ganz andere.
7: Als das Pfand eingeführt wurde, das 25-Cent-Pfand, war die Intention der Politik, damit einen Anreiz zu setzen, dass die Verbraucher und Verbraucherinnen kein Einweg mehr kaufen, weil sie dachten, das Pfand hält quasi die Leute davon ab, Einweg zu kaufen, sodass sie wieder Mehrweg kaufen, wo das Pfand niedriger ist. Das hat aber überhaupt nicht funktioniert.
8: Pfandflaschen, Pfandflaschen, Pfandflaschen, Pfandflaschen, überall Pfandflaschen.
1: Außerdem cashen die Hersteller von nicht abgegebenem Pfand richtig ab. Der Naturschutzbund sagt, 180 Millionen Euro haben Einweghersteller 2015 eingenommen. Aber wie gut schneidet das Pfandsystem eigentlich umwelttechnisch ab? Was ist besser, Mehrweg- oder Einwegflaschen?
7: Ökobilanziell schneidet die PET-Mehrwegflasche besser ab als die Glas-Mehrwegflasche, weil die Glas-Mehrwegflasche halt sehr, sehr schwer ist. Dann braucht man mehr LKWs, weil man so einen LKW gar nicht ganz voll machen darf mit den schweren Glasflaschen. Deswegen ist es immer gut, egal in welcher Verpackung das Getränk ist, dass es möglichst nicht weit transportiert wurde.
1: Und das, obwohl Pfandflaschen gar nicht direkt wiederbefüllt werden. Sie landen im Pfandautomaten, werden gequetscht und in einer Recyclinganlage zerstückelt. Nur aus etwa einem Drittel entstehen neue PET-Flaschen. Ansonsten werden daraus Fließklamotten, Spülmittelflaschen oder Mülltüten hergestellt. Seit dem Jahr 2022 gibt es die Pfandpflicht jetzt wirklich für alle Einweggetränkeflaschen aus Kunststoff und alle Getränkedosen. Das heißt zum Beispiel Säfte, Sektdosen oder auch die Dosen von Mischgetränken. Seit 2024 gilt das auch für Milcherzeugnisse.

Es ist gechillt hier mit Angus und Julia Stone, Titel Chateau. Egos, wir sind ja unter uns, ne? Da kann ich euch das auch mal erzählen. Also, letztes Jahr im Oktober, wer sich von euch vielleicht erinnert, ich war auf einem Dance-Workshop auf Mallorca. Freitags hat mich aber schön der Kollege Kollmann abgeholt. Wir haben dann für euch live aus Palma gesendet. So, alles gut und schön. Die Dance-Crew-Mädels hatten noch so lachend gefragt, kommt der Colli dann heute Nacht mit zum Skinny-Dipping? Wir treffen uns dann alle am Strand. Ich so, ja, keine Ahnung, ich frage ihn. Ich hatte keinen Schimmer, was das ist. Im Ernst, ich dachte ja, klingt wie trinken gehen eben am Strand. Skinny, vielleicht mit eher weniger alkoholischen Getränken. Ich, dummes Kind, ich. Und ich war ein kleines bisschen froh, dass Kollege Kollmann eh keine Zeit hatte. Sonst wäre unsere geschäftliche Beziehung auf ganz dünnes Eis geraten. Also Skinny Dipping, ihr wisst das sicher alle längst, ne? Heißt nichts anderes als Nacktbaden. Und ich weiß nicht, wie dieser Begriff die letzten 47 Jahre unbekannt an mir vorbeirauschen konnte. Wir machen uns jetzt auch nackig und springen ins Meer. Gemeinsam mit dem neuen Titel von Almost Monday. Skinny Dip.

0: Vorwehr und zack, da schlagen sie schon die Kirchenglocken zum Ende meiner Sendung. Ja, tun sie nicht wirklich, aber ich gebe trotzdem ab. Jetzt an Kollege Kollmann, es war mir ein inneres Mülltrennen. Macht's gut, ihr Lieben. Wir hören uns morgen wieder um 12.
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0: schöne sommerliche Sonnenmusik von Odyssey. That's Love. Und damit einen schönen Montagnachmittag zusammen. Es ist 16 Uhr mittlerweile. Die USA und Iran haben sich ja auf ein Abkommen geeinigt. Doch das ist der erste Auftakt für weitere Verhandlungen. Wie geht's jetzt eigentlich weiter und was könnte diese Einigung für die Wirtschaft und vor allem die Preise an den Zapfsäulen bedeuten? Der Frage gehen wir unter anderem gleich nach mit weiteren Nachrichten aus Deutschland und dem Rest der Welt. Kurz zusammengefasst aus unserer Nachrichtenredaktion.
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2: Ich bin Justin Hamm. Bildungsministerin Prien hat den neuen Bildungsbericht vorgestellt. Zwei Trends bestätigen sich. Die Kompetenzen in Lesen, Mathe und Naturwissenschaften werden insgesamt schwächer und Bildung bleibt für Kinder eine Frage der sozialen Herkunft. Der Bericht zeigt zudem, die Zahl neuer Kinder an Kitas und Grundschulen sinkt. Ronny Tochau ordnet ein.
3: Durch den Geburtenknick sinkt die Zahl der zu betreuenden Kinder. Noch bedeutet das aber keine spürbare Entlastung des Systems. Denn in den Kitas gibt es noch viele Personallücken und in Grundschulen erfordert der neue Rechtsanspruch auf eine ganztägige Betreuung viele Ressourcen.
2: Nach dem Rahmenabkommen zwischen den USA und dem Iran sinkt der Ölpreis. An den Spritpreisen hierzulande erkennt man diesen Trend aber noch nicht, sagt der ADAC. Niedrigere Ölpreise würden nicht im angemessenen Umfang weitergegeben, so die Experten. Ende des Monats läuft zudem der Tankrabatt aus, dann wird es Stand jetzt ohnehin wieder teurer. Weil es immer mehr Anschläge auf kritische Infrastruktur gibt, wollen die Innenminister der Bundesländer jetzt reagieren. Und zwar mit einer Notreserve für Bau- und Reparaturmaterial. Wie die Rheinische Post berichtet, soll das Thema bei der Innenministerkonferenz sein, die morgen startet. Konkret geht es darum, wichtige Bauteile für Stromnetze zu lagern, damit schnell reagiert werden kann. Royales Erdbeben in Norwegen. Marius Borg-Høiby ist laut Medienberichten zu 4 Jahren Haft verurteilt worden. Ein Gericht hat den Sohn von Kronprinzessin Mette-Marit wegen Vergewaltigung, Körperverletzung und weiterer Delikte schuldig gesprochen. Høiby will den Bericht nach Berufung einlegen. Wir schauen zum Schluss mal nicht auf die Fußball-WM, sondern ins Saarland. Da beginnen heute Abend die nationalen Spiele der Special Olympics. Rund 4.300 Athletinnen und Athleten gehen an den Start. In 20 Sportarten messen sich Menschen mit geistiger Behinderung und zeigen, welche großartige Leistungen sie vollbringen können.
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0: Eigentlich ging es bisher relativ sonnig durch den Tag, aber jetzt zum Nachmittag und zum Abend hin ziehen immer mehr Wolken auf und die können dann teilweise hier und da am Abend ein paar kleine Gewitterschauer mit sich bringen. Muss aber nicht sein. Höchstwerte 15 bis 23 Grad. Aktuell sind wir bei 21 in München, 20 in Augsburg und Regensburg, 18 in Nürnberg und in Würzburg und knappe 20 sind es in Stuttgart und in Leipzig gemessen. Die kommenden Tage, morgen am Dienstag, erstmal wieder viele Wolken mit leichten Schauern und schwachen Gewittern. Mittwoch dann ein Wechsel aus Wolken und immer mehr Sonne. Dann wird es auch wieder wärmer mit über 25 Grad am Mittwoch. Und ab Donnerstag herrscht dann wieder schönes, sonnig, heißes Sommerwetter. Allerdings auch mit ersten Hitzegewittern am Freitag.
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0: Buonasera, Senorita, buonasera. Ich bin doch leider ein bisschen im Italien-Fieber. Es tut mir sehr leid. Ich war jetzt eine Woche lang tatsächlich in der Toskana unterwegs. Hab's mir da richtig gut gehen lassen. Ja, kann ich ruhig mal so sagen. Viel, viel Sonne abbekommen. Gehe vielleicht gerade schon fast so als Blackface-Skandal durch. Aber das sollen andere entscheiden. Sehr, sehr braun geworden und freue mich aber trotzdem riesig, mit euch jetzt hier in diese Woche reinzustarten, in den ersten Feierabend für diese Woche. Und da starten wir mit den absoluten Könnern des sehr, sehr emotionalen Indie. Die Rocks, die seit weit über 20 Jahren mittlerweile den Soundtrack für einen verregneten Roadtrip liefern. Und das tun sie jetzt auch zum Start in diesen Feierabend. Eine kleine Portion Tiefgang mit Death Cab for Cutie. The Ghosts of Beverly Drive. Kurz nach 4 ist es.

Don't Fail Me Now. Joy Crooks hier bei EgoFam an diesem Montagnachmittag. Und vielleicht erinnert ihr euch noch an diesen gigantischen Harlem-Shake-Hype. Ich habe gerade mal nachgesehen, vor über 10 Jahren hat der das komplette Internet irgendwie lahmgelegt. Der Kopf hinter diesem absoluten Wahnsinn war damals der New Yorker Produzent Bauer. Der hat sich längst vom, ich sag mal so, reinen Meme-König zum absoluten Mastermind für verdammt deepen Elektro-Sound weiterentwickelt. Und auf seinen Kanälen, falls ihr ihn verfolgt, experimentiert er ununterbrochen mit ganz vielen neuen Beats. Und das tut jetzt auch in seinem neuesten Titel, der nennt sich Better, liefert uns damit die richtige Dosis Energie, um schön mühelos durch diesen restlichen Tag zu surfen in Richtung Feierabend. Regler hoch für diesen genialen Groove. Hier ist Bauer bei EgoFam, ganz neu mit Better.

0: Es gibt so Songs, die sind absolut unsterblich. Und dieser hier, der hat vor einiger Zeit dank eines viralen TikTok-Videos auf einem Skateboard sogar eine komplett neue Generation erobert. Geschrieben wurde dieses Meisterwerk von Stevie Nicks. In nur 10 Minuten hat sie mir erzählt, während im Studio wegen übler Beziehungsdramen der Bandmitglieder der absolute Rosenkrieg herrschte. Wir hören gleich diesen wunderbaren Track. Dreams, 4:15 ist es.
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0: Meine Oma sagte immer, zu ein bisschen Milch im schwarzen Kaffee sage ich nicht nein. The 1975 hier bei Ego FM.
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0: Bio ist für mich Abfall, haben wir da gerade eine Frau sagen hören. Für mich auch, ja, aber da geht's bei mir dann schon eher so um so Kartoffelschalen oder so Apfelputzen oder Tomatenstunk. Ende der 70er Jahre haben wir hier in Deutschland tatsächlich erst angefangen, Müll zu trennen. Wer erinnert sich noch dran? Meine Kollegin Julie sicherlich nicht, denn die war, glaube ich, da noch nicht auf der Welt. Grüß dich, servus.
4: Hallo Dominik.
0: Sag mal, eine kurze Frage zum Eingang. Was wurde denn mit dem Müll davor gemacht, bevor wir den getrennt haben?
4: Früher ist das vermutlich im Kopf eher so gelaufen.
5: Did your plant have a recycling program?
6: Recycling? I'm afraid I'm not familiar with that term, you adorable little ragamuffin.
4: Im Mittelalter wurde da alles auf die Straße oder den Misthaufen hinter dem Haus gekippt. Mhm. Um 1900 rum hat man dann angefangen, den Müll so einigermaßen systematisch zu entsorgen.
7: Riesige Müllkippen entstehen überall im Land, unkontrolliert und umweltschädlich. Erst spät wird der Müll als Wertstoff entdeckt, Rohstoff für eine ganze Industrie.
8: Es stinkt mir ganz fürchterlich. Weil ich jetzt sortieren muss.
4: Auf den Mülldeponien wurde wirklich alles abgeladen. Auch Autos oder Kühlschränke. Und die wurden dann einfach gepresst und die Kühlflüssigkeit oder das Motoröl, die sind dann einfach im Grundwasser gelandet. Mhm. Hannover hat dann, wie du schon gesagt hast, Ende der 70er angefangen mit Altglascontainern. Und so hat sich dann das Ganze weiterentwickelt.
0: Sag mal, wie stehen wir hier bei uns in Deutschland denn heute so in Sachen Müllmenge?
4: Tatsächlich haben wir in Deutschland trotz der großen Umweltdebatte lange gebraucht, um uns da wieder so ein bisschen zu fangen. Im Jahr 2024 waren es 362,7 Millionen Tonnen Abfall. Boah. Das klingt jetzt schon nach einer ziemlich großen Menge, aber tatsächlich ist das so wenig Müll wie seit 2009 nicht mehr. 2018 waren wir auf dem absoluten Höchststand und seitdem hat das Müllaufkommen so kontinuierlich abgenommen. Da haben auch sicher schon diese Entscheidungen ein bisschen dazu beigetragen.
9: Einmal Geschirr und Besteck, Trinkhalme und Ohrenstäbchen und vergleichbare Plastikprodukte sollen ab 2021 ganz verboten werden.
0: Sag mal noch eine Frage, Julie, was passiert denn eigentlich mit dem Müll? Da gibt's ja den großen Mythos, dass eh alles einfach verbrannt wird.
4: Sehr gute Frage. Dafür quatschen wir im Laufe der Woche mit dem Abfallwirtschaftsbetrieb München. Da wird es dann auch um diesen Mythos gehen und explizit um die Mülltrennung und Entsorgung in München. Außerdem schauen wir uns an, was eigentlich mit dem Müll auf Festivals passiert und was Festivals machen, um den Abfall zu reduzieren. Wir hören auch mal rein in die Geschichte des Flaschenpfands und schauen uns an, welche skurrilen Dinge eigentlich so im Müll gelandet sind.
0: Also zusammengefasst, da ist viel Spannendes dabei diese Woche. Jule, danke dir für die Infos.
4: Gerne.
0: Und alles zu unserer aktuellen Themenwoche für die Tonne, wie immer bei uns im Netz, wenn ihr euch reinklickt, egofm.de.
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0: So, Achtung, mega Überleitung. Nicht für die Tonne, sondern fürs Radio ist dieser neue Titel hier von Somber. Hier ist er mit Potential.

0: Lexi und Kapaul, Rave ohne Ende. 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
4: Also wenn man zum Festival kommt, dann ist man wahrscheinlich erstmal schwer beeindruckt von der schönen Location. An der Bleilochtalsperre in Thüringen, da wird die Saale, das ist der Fluss, wird dort gestaut und umgeben von der wunderschönen bergigen Landschaft des Thüringer Waldes, des Schiefergebirges. Mega schön. Und wenn man dann aufs Festivalgelände kommt, dann läuft man über eine gebaute Fußgängerbrücke, überblickt das gesamte Gelände und taucht dann ein in das Gelände, hat das Wasser vor sich, sieht den Strand schon, linke Hand die Mainstage, rechte Hand den Main-Circus, großes Partyzelt. Also alles schön kompakt und richtig schön, schön viel Musik. Wenn gutes Wetter ist, dann kommt man aus dem Schwärmen eigentlich gar nicht mehr raus.
0: Und vor allem bei diesem Line-Up kommt man aus dem Schwärmen nicht mehr raus. Da ist alles mit dabei, was Rang und Namen hat in diesem Jahr. Gestört, aber geil, werden mit dabei sein. Genauso wie Ikimel. Wir werden Musik hören von die Gebrüder Brett, Prada 2000 sind mit am Start. Fischer und auch die Chainsmokers, die wir jetzt hören mit ihrem Titel Addicted. 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Und hier sind sie, die Chainsmokers mit Addict.

0: Chainsmokers mit dabei beim Sonne, Mond, Sterne 2026 dieses Jahr. Das waren sie bei mir mit Addicted. Viertel vor fünf in Richtung Feierabend geht's hier bei mir. Und wer behauptet eigentlich, dass die coolste Indie-Pop-Musik aus Großbritannien oder den USA kommen muss? Diese vier Jungs hier beweisen seit vielen, vielen Jahren das genaue Gegenteil. Die kommen nämlich aus Frankreich. Phoenix haben wir gleich mit 1901.
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0: Ritual Union von Little Dragon hier bei EgoFM. Und damit einen schönen Montagspätnachmittag, 17 Uhr haben wir es mittlerweile. Ihr habt es heute sicherlich schon mitbekommen, in Großbritannien soll der Zugang zu sozialen Medien für Kinder und Jugendliche unter 16 Jahren bald tabu sein. Mehrere EU-Staaten erwägen jetzt ebenfalls ein Social-Media-Verbot. Auch in Deutschland werden Einschränkungen geprüft. Die Einzelheiten dazu und was sonst im Moment wichtig ist, jetzt wieder kurz zusammengefasst aus unserer Nachrichtenredaktion.
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2: Ich bin Justin Hamm. In Kitas und Schulen macht sich der Geburtenknick bemerkbar. Wie aus dem nationalen Bildungsbericht hervorgeht, sinkt die Zahl der in Kitas betreuten Kinder unter 3 Jahren, erstmals auch in Westdeutschland. Ab dem Schuljahr 2027/28 seien abnehmende Schülerzahlen an den Grundschulen zu erwarten, auch weil weniger Menschen zuwandern als zuletzt. Aber auch wenn weniger Kinder nachkommen, rechnen die Experten weiter mit Betreuungslücken für unter 3-Jährige. Deutschlands Kommunen kommen bei der Wärmeplanung gut voran, so das Fazit des Kompetenzzentrums Kommunale Wärmewende in Halle. Die 80 größten Städte mit über 100.000 Einwohnern werden ihre Wärmepläne demnach bis Mitte 2026 fertig haben. Bei den mittelgroßen Kommunen arbeiten oder sind schon rund 80% aktiv dabei. Und selbst bei den kleinen Gemeinden, das ist der Großteil, ist bereits über die Hälfte im Prozess. Politik, Verbände und vor allem Eltern diskutieren dieses Thema immer wieder. Social-Media-Verbot für Kinder, ja oder nein? Nach Australien will nun auch Großbritannien auf ein Verbot ab 16 setzen. Soziale Medien machten Kinder unglücklich, sagt Premier Starmer. Er kündigte auch konsequente Maßnahmen bei Gaming- und Livestreaming-Plattformen an. Bei einem Flugzeugabsturz im US-Bundesstaat Missouri sind alle 12 Insassen ums Leben gekommen. Das Flugzeug konnte nach dem Start nicht an Höhe gewinnen, machte eine plötzliche Wendung und stürzte ab. Die Passagiere waren auf dem Weg zu einem Fallschirmsprungausflug. Die zuständige Unfallbehörde will den Absturz jetzt untersuchen. Bei der Fußball-WM in Nordamerika steigt heute der amtierende Europameister ein. Spanien trifft um 18 Uhr auf die Kapverdischen Inseln. Die Favoritenrolle ist klar, aber Spaniens Trainer De La Fuente warnt, Kap Verde könne eine der Überraschungen des Turniers werden. Und es ist nicht die einzige Partie. Heute Abend ab 21 Uhr spielt Belgien gegen Ägypten.
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0: Eigentlich ging es bisher relativ sonnig durch den Tag, aber jetzt zum Nachmittag und zum Abend hin ziehen immer mehr Wolken auf und die können dann teilweise hier und da am Abend ein paar kleine Gewitterschauer mit sich bringen, muss aber nicht sein. Höchstwerte 15 bis 23 Grad. Aktuell sind wir bei 21 in München, 20 in Augsburg und Regensburg, 18 in Nürnberg und in Würzburg und knappe 20 sind es in Stuttgart und in Leipzig gemessen. Die kommenden Tage, morgen am Dienstag, erstmal wieder viele Wolken mit leichten Schauern und schwachen Gewittern. Mittwoch dann ein Wechsel aus Wolken und immer mehr Sonne. Dann wird es auch wieder wärmer mit über 25 Grad am Mittwoch. Und ab Donnerstag herrscht dann wieder schönes, sonnig, heißes Sommerwetter. Allerdings auch mit ersten Hitzegewittern am Freitag.
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0: Und der streckt während der Sendung hier immer mal wieder einen der beiden Arme aus dem Fenster raus, um weiterhin Sonne drauf zu bekommen. Ich habe nämlich gehörige Bräune gesammelt letzte Woche bei meinem Urlaub in Italien und möchte das natürlich irgendwie beibehalten. Und gleich kommt auch noch der linke Fuß dran. Für euch gibt's jetzt erstmal einen schönen, ich sag mal, Zeitmaschinen-Kick zurück in die Vergangenheit. Denn vielleicht erinnert ihr euch noch an dieses goldene Indie-Rock-Jahrzehnt der 2000er, als so enge Röhrenjeans und so scheppernde Garagengitarren die Clubs regiert haben. Diese Band war damals auch mit dabei und es war quasi die deutsche Antwort auf die Strokes. Und genau mit denen starten wir rein in diesen Feierabend für heute. Fight the Start. Hier sind The Killians.

0: Asteroids Galaxy Tour hier bei Igor FM mit Major. Wer hätte gedacht, dass einer der klügsten und schärfsten Protestsänger dieses Landes seine Wurzeln im Punk-Rap hat? Danger Dan nämlich, ja, den kennen wir normalerweise mit der Antilopen-Gang, begeistert auch auf seinen Solopfaden ganz intim am Klavier. Und die Fans, die lieben ihn so sehr, dass seine Tourneen regelmäßig restlos ausverkauft sind. Inzwischen sammelt er Preise wie den Kleinkunstpreis oder den VIA Award und beweist, dass Haltung und Humor im deutschen Pop perfekt zusammenpassen können. In seiner neuesten Single blickt er nun mit einer wunderbaren Mischung aus Melancholie und Augenzwinkern auf das Älterwerden und die eigenen Macken. Hier ist er, der perfekte Song, ganz neu bei Ego FM. Danger Dan mit Die meisten meiner Freunde.
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0: wie schön.
1: Die schöne neue Single von Danger Dan. Die meisten meiner Freunde hier bei IGUAFM. Und wenn die nächsten britischen Rockgiganten hier gleich aufschlagen, dann fliegen traditionell die Funken. Die Jungs aus Leicester, Kasabian, schnappt euch ein kühles Getränk, lehnt euch zurück und genießt diesen neuen Groove mit Happy Sunshine, passend zum Wetter, gleich bei mir, 16:45.
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0: Girl.
1: California Girl von Q, ganz einfach zu merken, hier bei Ego FM.
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1: So, liebe Gitarrenfans, mal aufgepasst. Wir küren unser Album der Woche und das kommt von niemand Geringerem als Brockhoff, die Ausnahmemusikerin. Die hat jetzt mit der neuen Platte ihr mit Spannung erwartetes Debütalbum vorgelegt und beweist darauf, wie moderner, kraftvoller Indie-Rock im Jahr 2026 klingen muss. Und uns hat die Platte mit diesen rauen, ehrlichen Texten und den Melodien sofort gepackt. Und deswegen haben wir es zu unserem Album der Woche gekürt. Und ich würde sagen, wir hören mal durch die neue Platte.

kann sagen, vom Hamburger Geheimtipp direkt auf die großen Festivalbühnen des Landes. Brockhoff hat nämlich in den letzten Jahren klammheimlich sich zu einer der spannendsten neuen Stimmen der deutschen Indie-Szene gemausert und nach gefeierten EPs und sogar Support-Shows für zum Beispiel die Giant Rooks hat sie jetzt ihr erstes echtes Studioalbum abgeliefert. Easy Peeler, unser Album der Woche, und der Titel hier ist mit drauf, nennt sich Blue Star.

0: volles Zweiergespann. Einmal Come On und einmal Will I Am hier bei Ego FM zum Start in den Feierabend für heute mit A Dream.
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0: Das Wort Klimawandel, das begleitet uns ja mittlerweile seit vielen, vielen Jahren oder gefühlt auch schon seit Jahrzehnten. Die Erde heizt sich immer weiter auf, die Pole schmelzen, der Meeresspiegel steigt, die Sommer werden heißer, die Winter wärmer. Ich könnte unzählige weitere Beispiele aufzählen, die quasi belegen, dass der Klimawandel tatsächlich stattfindet. Die Jahre 2015 bis 2020 waren die 6 heißesten Jahre seit dem Beginn der Temperaturaufzeichnung und die Jahre darauf wurden sogar noch heißer. Es gibt ganz viele Ideen aus dem Bereich der Wirtschaft und auch Forschung, wie man quasi diesen Wandel zumindest aufhalten kann, aber irgendwie

0: macht es den Anschein, dass all das nicht so den gewünschten Erfolg bringt. Hans von Storch ist einer der bekanntesten deutschen Klimaforscher und mit ihm spreche ich heute mal über Ideen, die der Welt eventuell noch fehlen, um das Klima zu retten. Hallo Herr von Storch. Ich habe es ja gerade schon gesagt, der Klimawandel begleitet uns seit Jahren. Man liest ständig darüber und manchmal hat man das Gefühl, dieses Thema ist ein treuer Begleiter geworden, sodass wir uns schon daran gewöhnt haben, quasi, dass die Welt langsam oder sicher untergeht. Geht sie denn wirklich unter?
1: Also die Welt, in der wir leben, die geht in jedem Falle unter. Unsere Kinder, ihre Kinder, meine Enkelkinder leben in einer anderen Welt, als ich es getan habe, genauso wie unsere Eltern das taten und unsere Großeltern. Mhm. Aber geophysikalisch geht sie nicht unter, aber sie ändert sich. Und damit muss man eben irgendwie umgehen und man geht wohl am besten damit um, dass man einerseits versucht, diese Änderung so klein wie möglich zu halten, aber den Teil, den man nicht vermeiden kann an Änderung, mit dem muss man umgehen können.
0: Mhm. Mal ganz allgemein gefragt, wie steht es denn um das Klima aktuell aus Ihrer Sicht?
1: Also, dass wir einen Klimawandel haben, der davon ausgeht, dass wir beständig durch unsere Aktivität die Treibhausgaskonzentration in der Atmosphäre hochhalten und erhöhen. Das ist vollständig unstrittig. Und wir wissen, dass diese erhöhte Treibhausgaskonzentration zu einer Erwärmung führt, der Atmosphäre und des Ozeans und allem, was irgendwie mit Temperatur zusammenhängt. Und so etwas hat dann auch Wirkung auf andere Eigenschaften, sagen wir mal, insbesondere auf den Meeresspiegel. Der steigt nämlich an und auf die Intensität des Niederschlages. Das sind die Hauptgrößen, die man da nennen muss.
0: Mhm. Herr von Storch, noch eine letzte Frage aus Ihrer Sicht als Klimaforscher. Was kommt da noch auf uns zu?
1: Es kommt auf uns Wandel zu, Veränderungen kommen zu. Nicht nur im Klima, sondern in vielen anderen Dingen auch, wie der Ukraine-Krieg jetzt ja gezeigt hat, wie auch die Corona-Pandemie gezeigt hat. Mhm. Das heißt, da kommen ohnehin Änderungen die ganze Zeit und momentan kommt es eben ganz dick, dass wir eben drei große Fehler haben, die einen nervös machen. Aber man sollte sich nicht unbedingt nervös machen lassen. Wir kriegen das am Ende schon hin, glaube ich. Und vielleicht ist da auch der Vorteil, wenn man da ein bisschen älter ist, dass man schon ein paar mehr Dinge gesehen hat. Und sich dachte, naja, das kriegen wir auch hin, das zu machen.
0: Das sagt Hans von Storch, einer der bekanntesten deutschen Klimaforscher und Meteorologe. Ich habe mit ihm auch über den Klimawandel der letzten Jahrzehnte an sich gesprochen. Aber was muss eigentlich passieren, damit wir hier wirklich einen Wandel erreichen? Auch über das haben wir gesprochen. Falls es euch interessiert, das ganze Gespräch gibt es wie immer auch zum Nachhören, wenn ihr euch reinklickt zu uns ins Netz, egofm.de.

0: Lang nicht mehr gehört. Schöner Track von Digitalisten Pogo hier bei Ego FM. In Richtung Feierabend geht's gleich mit einem Song, der hat Musikgeschichte geschrieben. Denn über 35 Jahre nach seiner Veröffentlichung hat er dank einer Netflix-Serie noch einmal plötzlich weltweit die Charts gestürmt. Pop-Ikone Kate Bush, die als absolute Vorreiterin des Art-Pop gilt und extrem zurückgezogen lebt, wurde durch diesen Hype nochmal selbst komplett überrascht. Running Up That Hill zum Stadionfeierabend für heute. Gleich bei mir.
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0: absolute Lieblingsnummer von mir, Kate Bush, Running Up That Hill, hier bei Ego FM. Schönen Montagabend, es ist 18 Uhr. Und auch nach einem Ende des Irankriegs will Israel seine Streitkräfte in Teilen des benachbarten Libanon belassen. Es gehe darum, die eigene Sicherheit zu bewahren, schrieb jetzt der Verteidigungsminister. Die Einzelheiten dazu und was sonst im Moment los ist in der Welt, jetzt wieder kurz zusammengefasst aus unserer Nachrichtenredaktion.
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2: Ich bin Justin Hamm. Bildungsministerin Prien hat den neuen Bildungsbericht vorgestellt. Zwei Trends bestätigen sich. Die Kompetenzen in Lesen, Mathe und Naturwissenschaften werden insgesamt schwächer und Bildung bleibt für Kinder eine Frage der sozialen Herkunft. Der Bericht zeigt zudem, die Zahlen neuer Kinder an Kitas und Grundschulen sinkt. Ronny Tochau ordnet ein.
3: Durch den Geburtenknick sinkt die Zahl der zu betreuenden Kinder. Noch bedeutet das aber keine spürbare Entlastung des Systems. Denn in den Kitas gibt es noch viele Personallücken und in Grundschulen erfordert der neue Rechtsanspruch auf eine ganztägige Betreuung viele Ressourcen.
2: Vor dem Wochenende gab es die Einigung. Nun haben Vertreter der EU-Abgeordneten der Reform offiziell zugestimmt. Es werden Änderungen bei den Fluggastrechten auf uns zukommen. Neu ist, Flugpreise müssen künftig inklusive Handgepäck angezeigt werden. Außerdem dürfen Airlines keine Gebühren von Eltern verlangen, damit Kinder im Flieger neben ihnen sitzen. Bei den Entschädigungen, bei Verspätungen gibt es keine Änderungen. Ein Brandenburger AfD-Kommunalpolitiker darf vorerst nicht in den gehobenen Berliner Kriminalpolizeidienst eingestellt werden. Das hat das Berliner Verwaltungsgericht im Eilverfahren entschieden. Der frühere AfD-Fraktionsvorsitzende hatte eine vorläufige Zusage erhalten, die Berlin später zurückzog, wegen Zweifeln an seiner Verfassungstreue. Die AfD Brandenburg ist als gesichert rechtsextrem eingestuft. Steakhouse-Erbin Christina Block soll im Sorgerechtsstreit die Entführung ihrer Kinder beauftragt haben, so die Anklage vor Gericht. Nun hat der mutmaßliche Anführer der Kidnapper ausgesagt. Er bestätigte, Block habe ihn beauftragt. Er habe sich kurz vorher mit ihr in einem Hotel getroffen. Block selbst bestreitet das. Der 68 Jahre alte Kidnapper hatte für seine Aussage in Deutschland sicheres Geleit bekommen. Die Verbraucherzentrale Baden-Württemberg warnt vor Betrügern, die in ihrem Namen anrufen. Die Anrufer locken auf eine gefälschte Website, die der echten Verbraucherzentrale täuschend ähnlich sieht. Wer dort persönliche Daten oder Bankdaten eingibt, gibt sie direkt an die Betrüger weiter. Die echte Verbraucherzentrale bietet niemals ungefragt telefonische Hilfe an.
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0: So, jetzt am Abend klart der Himmel nochmal auf. In der Nacht ist es dann leicht bewölkt oder klar. Dann gibt es von Westen her teilweise ein paar Schauer, die dann morgen im westlichen Franken morgens unterwegs sind. Tiefstwert in der Nacht 12 bis 5 Grad. Dann die weiteren Aussichten. Morgen am Dienstag Wechsel aus Sonne und Wolken. Phasenweise gibt es vor allem am Nachmittag auch Regen, teilweise auch ein paar Gewitter, die unterwegs sind. Temperaturen so zwischen 17 und 25 Grad. Am Mittwoch starten wir dann erstmal nochmal mit Wolken und letzten Schauerresten in den Tag. Aber bis zum Abend wird es dann deutlich freundlicher bei gut 25 Grad. Und jetzt die gute Nachricht, ab Donnerstag herrscht dann wieder sonnig heißes Sommerwetter. Allerdings auch mit ersten Hitzegewittern ab Freitag.
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0: Ja, und da haben wir es mittlerweile kurz nach 6. Schönen Montagabend zusammen. Ich bin wieder zurück aus dem Urlaub, schön gebräunt. Mal gucken, wie lange das hält. Bei dem Wetter da draußen dürfte es ja in den nächsten Tagen kein Problem sein, das weiter beizubehalten. Wir starten rein in diesen Feierabend für heute und reisen jetzt musikalisch in den hohen Norden. Genauer gesagt auf die magische Insel Island, auf die ich schon immer mal wollte. Irgendwann wird es auch klappen. Und auf dieser Insel ist quasi der Indie-Folk dieser Herrschaften hier zu Hause. Hier sind Of Monsters and Men bei Ego FM mit Dirty Paws.

Musik aus Österreich von Wanda, Columbo, hier bei Igor Femme diesen Montagabend. Und jetzt holen wir uns einen absoluten musikalischen Wirbelwind ins Radio, das kann man ruhig so sagen, der gerade die internationale Musikwelt komplett auf den Kopf stellt. Und zwar der ghanaisch-australische Ausnahmekünstler Genesis Owusu. Der räumt bei einigen Awards in seiner Heimat seit Jahren schon alles ab, was nicht nied- und nagelfest ist und supportete zuletzt sogar große Weltstars wie Paramore auf Tour. Sein Style ist, würde ich sagen, eine sehr wilde, absolut geniale Mischung aus Post-Punk, Rap und extrem tanzbarem Funk, der keinen Fuß stillstehen lässt. Ganz neu bei Igor Femme hier mit der neuesten Single Running Out of Time. Hier ist Genesis Owusu.

0: Es gibt manchmal so Beats, bei denen das Gehirn schon nach der allerersten Sekunde auf absoluten Party-Modus umschaltet. Mir geht's zum Beispiel bei diesem Track hier so. Und genau den hören wir gleich. Den französischen Star-DJ Martin Solveig mit Hello hier bei Ego FM. Es ist 6:15 mittlerweile.
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0: King of Sweden. Das waren Future Islands.
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0: Eine gute Nachricht haben wir vorhin im Wetterbericht gehört. Es wird wieder schöner und wärmer. Spätestens zum Donnerstag ist der heiße Sommer zurück, wenn das mal keine guten Nachrichten sind. Für lauwarme Nächte, die Vorfreude auf den Sommerurlaub und vielleicht auch den ersten Sprung ins kühle Nass. Und bis es das alles soweit ist, verschönern wir uns die Zeit mal mit guten Nachrichten, die den Sommer noch schöner machen. Zum Beispiel dieser Nachricht hier. Die Deutsche Bahn, die bietet nämlich jetzt in den Sommerferien erstmals ein Familienticket für den Fernverkehr an. Das heißt, bis zu 5 Personen können damit für 99,99 € hin und zurück reisen. Sitzplatzreservierungen inklusive. Ja, ist denn schon Weihnachten? Das Angebot gilt bundesweit und soll Reisen für Familien günstiger machen. Finden wir gut. Noch eine gute Nachricht für den Sommer. Mehr als 1.150 Menschen wurden letztes Jahr von Rettungsschwimmern und Rettungsschwimmerinnen der DLRG gerettet. Gleichzeitig engagierten sich so viele junge Menschen wie noch nie. Über 10.000 Kinder und Jugendliche machten ihr Junior-Retterzeichen. Und noch eine gute Nachricht aus Baden-Württemberg. Das führt nämlich als erstes Bundesland ein einheitliches Rauchverbot in öffentlichen Freibädern ein. Die Regel soll Badegäste, insbesondere Kinder und Jugendliche, besser schützen. Betreiberinnen und Betreiber dürfen jedoch weiterhin Raucherzonen einrichten. Ein paar der guten Nachrichten für heute. Mehr aus der Welt hier um 19 Uhr wieder in den Ego5 Nachrichten.
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0: Marvin Gaye, I Heard It Through the Grapevine an diesem Montagabend.
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0: Mülltonne auf, Augen auf und plötzlich hält man ein kleines Vermögen in den Händen. Kaum zu glauben, was die Menschen heutzutage alles so achtlos wegschmeißen. Deswegen nehmen wir euch in dieser Woche mal mit auf eine ziemlich schräge Entdeckungstour zu den absolut kuriosesten Funden aus der Tonne, bei denen man sich willkürlich fragt, wer wirft denn so etwas bitte weg?
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2: Das ist Kunst, das kann weg.
3: Beim Ausmisten kann genau ein Satz gefährlich werden.
4: Klar, kann weg.
3: Meistens landen dann alte Klamotten, das Vorgängerhandy oder Bedienungsanleitungen für Geräte, die kein Mensch mehr hat, auf dem Müll. In der niederländischen Gemeinde Maashorst verschwinden auf diese Weise allerdings ganz andere Sachen, nämlich 46 Kunstwerke. Und darunter auch eine Arbeit von Andy Warhol.
5: What the fuck? Erster Gedankengang. Zweiter Gedanken war, souverän bleiben, eiskalt bleiben, keine Blöße geben.
3: Ja, der Andy Warhol, der normalerweise hinter Sicherheitsglas, Alarmanlage und Museumsmauer hängt. Beim Rathausumzug in Maashorst sind genau diese kostbaren Stücke verloren gegangen. Oder wie man in den Niederlanden sagt.
6: Die Gemeinde Maashorst ist 46 Kunstwerke, waaronder in Beatrix Seedruk van de beroemde kunstenaar Andy Warhol, kwijt.
3: Zo'n Umzug, der ist unübersichtlich. Kartons stapeln sich, nichts ist beschriftet und keiner ist dafür verantwortlich. Und es dauert auch erstmal, bis irgendwem irgendwas auffällt. Aber dann.
4: Huch! Hier fehlen ja ungefähr 46 Kunstwerke.
3: Also, alles durchsuchen, Karton erstmal schieben, dann... Aber nirgendwo ist der Andy Warhol und Anhang. Hat man die eingelagert, verliehen, verpackt, vergessen? Nach langer Untersuchung hat man eine Antwort gefunden. Ja, wahrscheinlich Müll.
7: Jetzt geh schon rein, du blöder Müll!
8: Die ist voll, Dad. Das bedeutet, du musst die Mülltonne rausbringen.
9: Alte Regel, wer sie als Letzter hat beladen, muss sie raustragen.
10: Sie ist erst gehäuft, wenn sie überläuft.
3: Oder die offizielle Version? Die Werke waren während des Umbaus offenbar teilweise im Keller gelagert worden. Dort fehlten klare Zuständigkeiten, die Dokumentation war lückenhaft und irgendwann verschwanden die Kunstwerke vermutlich zusammen mit anderem Gerümpel. Die Ermittler kamen später zu dem Schluss, dass sie höchstwahrscheinlich als Sperrmüll entsorgt wurden. Womit die Frage, ist das Kunst oder kann das weg, eindeutig mit Ja beantwortet werden kann.
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0: Und weitere kuriose Schätze, die aus Tonnen gerettet wurden, findet ihr bei uns im Netz, wenn ihr euch reinklickt. egofm.de. Schönen Montagabend mit Modest Mouse und Dashboard. Well,

0: Das ist ein gemütlicher Montagabend hier bei Ego FM und hier geht's gleich weiter mit einem der wohl größten und faszinierendsten Mysterien der weltweiten Elektroszene, der DJ mit der goldenen venezianischen Schnabelmaske. Der war sogar schon mal hier bei uns zu Gast bei Ego FM und tatsächlich niemand weiß, wer wirklich unter diesem Kostüm steckt. Während er übrigens Jahr für Jahr die Clubs von Ibiza bis zum Tomorrowland mit seinem magischen Deep House verzaubert. Wir hören ihn gleich mit In the Night, Claptone, gleich hier bei mir um 7:15.
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0: So klingt er, der Montagabend hier bei Ego FM. Es ist 19 Uhr. Und wir haben es mitbekommen heute, die USA und Iran haben sich ja auf ein Abkommen geeinigt. Doch das ist erst der erste Auftakt für weitere Verhandlungen, heißt es hier. Wie geht's eigentlich weiter und was könnte diese Einigung quasi für die Wirtschaft und auch die Preise an den Zapfsäulen bedeuten? Das klären wir jetzt kurz auf mit weiteren Nachrichten aus Deutschland und der Welt, kurz für euch zusammengefasst.
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2: Ich bin Helen Martin. Bundeskanzler Merz hat die Einigung zwischen dem Iran und den USA begrüßt. Das Abkommen könne die Weltwirtschaft stärken und die Region stabilisieren, müsse aber schnell umgesetzt werden, so Merz. Die Straße von Hormuz müsse dauerhaft für die Schifffahrt offen bleiben und Deutschland sei bereit, dabei mitzuhelfen.
3: Wir wollen uns mit unseren Partnern bei der Gewährleistung freier Schifffahrt in der Straße von Hormuz auch engagieren. Dazu werden wir in Evian mit den Vereinigten Staaten, mit Präsident Trump, mit den europäischen Partnern und den Staaten der Region beraten.
2: Merz ist heute ins französische Evian gereist, wo ab dem Abend der G7-Gipfel steigt. Die Spitzensteuer soll später greifen, die Reichensteuer soll steigen. Das sind die Vorschläge von Bundesfinanzminister Klingbeil für die geplante Reform der Einkommenssteuer. Wie der Spiegel schreibt, sehen beide Pläne vor, dass der Spitzensteuersatz von 42% erst ab einem höheren Einkommen als bisher greift. Derzeit liegt die Grenze bei rund 70.000 Euro. Gegenfinanziert werden soll das durch eine höhere Reichensteuer. Die Entlastung für Steuerzahler läge je nach Variante bei 10 oder 20 Milliarden Euro. Deutschlands Kommunen kommen bei der Wärmeplanung gut voran, so das Fazit des Kompetenzzentrums Kommunale Wärmewende in Halle. Die 80 größten Städte mit über 100.000 Einwohnern werden ihre Wärmepläne bis Mitte 2026 fertig haben. Bei den mittelgroßen Kommunen arbeiten oder sind schon rund 80% aktiv dabei. Und selbst bei den kleinen Gemeinden ist bereits über die Hälfte im Prozess. 4.300 Athletinnen und Athleten betteln sich im Saarland in den kommenden Tagen in 27 Sportarten, und zwar bei den nationalen Sommerspielen der Special Olympics. Den Auftakt für das inklusive Sportfest macht heute Abend die Eröffnungsfeier, bei der die Special Olympics Flamme entzündet wird.
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0: So, jetzt am Abend klart der Himmel nochmal auf. In der Nacht ist es dann leicht bewölkt oder klar. Dann gibt es von Westen her teilweise ein paar Schauer, die dann morgen im westlichen Franken morgens unterwegs sind. Tiefstwert in der Nacht 12 bis 5 Grad. Dann die weiteren Aussichten. Morgen am Dienstag Wechsel aus Sonne und Wolken. Phasenweise gibt es vor allem am Nachmittag auch Regen, teilweise auch ein paar Gewitter, die unterwegs sind. Temperaturen so zwischen 17 und 25 Grad. Am Mittwoch starten wir dann erstmal nochmal mit Wolken und letzten Schauerresten in den Tag, aber bis zum Abend wird es dann deutlich freundlicher bei gut 25 Grad. Und jetzt die gute Nachricht, ab Donnerstag herrscht dann wieder sonnig heißes Sommerwetter, allerdings auch mit ersten Hitzegewittern ab Freitag.
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0: Um kurz nach 7 mittlerweile und ich bringe euch jetzt einen absoluten Lieblingstrack aus Kanada auf eure Radioboxen, der quasi Hip-Hop, Funk und Jazz sowas von federleicht kreuzt wie kaum ein anderer. Dieser Rapper und Produzent hier, der hat mit dieser Nummer damals das Musikfernsehen im Sturm erobert und sogar die renommierten Juno Awards abgeräumt. Hier ist Chaos bei Ego FM mit Crack Bucket.

Tame Impala bei Ego FM, is it true? Ja, es ist richtig, dass es frischen neuen Wind aus unserem Nachbarland Österreich gibt. Wenn ihr nämlich auf schönen, ehrlichen, ungeschönten Indie-Punk ohne viel Schnickschnack steht, dann solltet ihr euch diesen Namen hier ganz fett im Kalender anstreichen. Der Linzer Songwriter Ander Mortz, der gilt nämlich aktuell als einer der spannendsten Newcomer der Szene und der füllt mit seinen Gitarrenriffs und den herrlich direkten Texten gerade irgendwie gefühlt alle Clubs im deutschsprachigen Raum. Und er singt genau über das, was man aktuell so fühlt, wenn man ja Anfang 20 ist und der Kopf mal wieder Ping-Pong spielt. Wie verdammt gut das klingt, das beweist seine neueste Nummer, die nennt sich Halbes Jahr. Hier ist Ander Mortz.

0: schönen Montagabend hier bei EgoFM und am besten macht ihr euch gleich mal bereit für eine Stimme, die so warm und samtig ist, dass sie selbst den stressigsten Feierabendstau im Handumdrehen wegpustet. Ich bin ein großer Fan dieser britischen Neo-Soul-Königin Lian LaHavas. Kommen wir gleich hier bei mir mit What You Don't Do. 7:15 ist es.
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0: Ich warte immer noch sehnlichst auf neue Tourtermine in Deutschland. Lian Lahavas hier bei Ego FM. What you don't do.
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0: Bio ist für mich Abfall, haben wir da gerade eine Frau sagen hören. Für mich auch, ja, aber da geht es bei mir dann schon eher so um so Kartoffelschalen oder so Apfelputzen oder Tomatenstunk. Ende der 70er Jahre haben wir hier in Deutschland tatsächlich erst angefangen, Müll zu trennen. Wer erinnert sich noch dran? Meine Kollegin Julie sicherlich nicht, denn die war, glaube ich, da noch nicht auf der Welt. Grüß dich, servus.
4: Hello, Dominik.
0: Sag mal, eine kurze Frage zum Eingang. Was wurde denn mit dem Müll davor gemacht, bevor wir den getrennt haben?
4: Früher ist das vermutlich im Kopf eher so gelaufen.
5: Did your plant have a recycling program?
6: Recycling? I'm afraid I'm not familiar with that term, you adorable little ragamuffin.
4: Im Mittelalter wurde da alles auf die Straße oder den Misthaufen hinter dem Haus gekippt. Mhm. Um 1900 rum hat man dann angefangen, den Müll so einigermaßen systematisch zu entsorgen.
7: Riesige Müllkippen entstehen überall im Land, unkontrolliert und umweltschädlich. Erst spät wird der Müll als Wertstoff entdeckt, Rohstoff für eine ganze Industrie.
8: Es stinkt mir ganz fürchterlich. Weil ich jetzt sortieren muss.
4: Auf den Mülldeponien wurde wirklich alles abgeladen. Auch Autos oder Kühlschränke. Und die wurden dann einfach gepresst und die Kühlflüssigkeit oder das Motoröl, die sind dann einfach im Grundwasser gelandet. Mhm. Hannover hat dann, wie du schon gesagt hast, Ende der 70er angefangen mit Altglascontainern. Und so hat sich dann das Ganze weiterentwickelt.
0: Sag mal, wie stehen wir hier bei uns in Deutschland denn heute so in Sachen Müllmenge?
4: Tatsächlich haben wir in Deutschland trotz der großen Umweltdebatte lange gebraucht, um uns da wieder so ein bisschen zu fangen. Im Jahr 2024 waren es 362,7 Millionen Tonnen Abfall. Boah. Das klingt jetzt schon nach einer ziemlich großen Menge, aber tatsächlich ist das so wenig Müll wie seit 2009 nicht mehr. 2018 waren wir auf dem absoluten Höchststand und seitdem hat das Müllaufkommen so kontinuierlich abgenommen. Da haben auch sicher schon diese Entscheidungen ein bisschen dazu beigetragen.
9: Einmal Geschirr und Besteck, Trinkhalme und Ohrenstäbchen und vergleichbare Plastikprodukte sollen ab 2021 ganz verboten werden.
0: Sag mal, noch eine Frage, Juli, was passiert denn eigentlich mit dem Müll? Da gibt es ja den großen Mythos, dass eh alles einfach verbrannt wird.
4: Sehr gute Frage. Dafür quatschen wir im Laufe der Woche mit dem Abfallwirtschaftsbetrieb München. Da wird es dann auch um diesen Mythos gehen und explizit um die Mülltrennung und Entsorgung in München. Außerdem schauen wir uns an, was eigentlich mit dem Müll auf Festivals passiert und was Festivals machen, um den Abfall zu reduzieren. Wir hören auch mal rein in die Geschichte des Flaschenpfands und schauen uns an, welche skurrilen Dinge eigentlich so im Müll gelandet sind.
0: Also zusammengefasst, da ist viel Spannendes dabei diese Woche. Jule, danke für die Infos.
4: Gerne.
0: Und alles zu unserer aktuellen Themenwoche für die Tonne, wie immer bei uns im Netz, wenn ihr euch reinklickt, egofm.de.
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0: Erde aus Glas. Das war ein Deichkind bei Ego FM. Wenn man so wie ich aus dem Urlaub zurückkommt, dann bringt man ja meistens ein paar Souvenirs mit. Ja. Und mein bestes Mitbringsel aus der Toskana letzte Woche ist allerdings rein musikalisch.
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0: Ich muss zugeben, gedanklich bin ich nämlich noch tatsächlich ein kleines bisschen im Urlaubsmodus. Ich war ja letzte Woche in der wunderschönen Toskana unterwegs, unter anderem auch auf der Insel Elba, hab da ein bisschen die Seele baumeln lassen, hab ein bisschen gesegelt und saß dann abends an einer kleinen, gemütlichen Strandbar auf Elba, hab aufs Meer rausgeschaut und genau dort lief im Hintergrund ein Song, der mich irgendwie sofort magisch angezogen hat. Habe ich direkt mal mein Handy gezückt, um herauszufinden, wer diesen herrlichen, melancholischen, rauchigen Barges eigentlich spielt, der irgendwie so perfekt nach Sommernacht, nach Rotwein und Italien klingt. Und tatsächlich habe ich es rausgefunden. Es war der italienische Cantautore Vinicio Camposella mit einem absoluten Klassiker. Und zwar habe ich natürlich nachrecherchiert aus seinem gleichnamigen Debütalbum von 1990. Und diesen Titel, den habe ich euch heute hier aus dem Urlaub mitgebracht. Holen wir uns also ein bisschen italienisches Lebensgefühl ins Radio. Hier ist für euch, ich hoffe, ich spreche es richtig aus, der Titel All una e trenca cinque circa. Hier ist Vinicio Camposella. Un'altra.

0: Vinicio Camposella mit Al-Una-e Trencasinque Circa. Hier aus der kolmönischen Plattenkiste und erst letzte Woche in meinem Urlaub in der Toskana entdeckt. So, ich schwelge noch ein bisschen in Urlaubsstimmung, lasse euch in diesen Montagabend hinein. Gleich ab 20 Uhr mit viel Musik, die alles ändert. Davor habe ich unter anderem gleich noch die wunderbare Florence Welch mit am Start. Hunger, hören wir sie gleich noch. Wir hören uns morgen am Dienstag wieder, 16 bis 20 Uhr, hier zum Start in den Feierabend. Macht euch einen schönen Abend. Servus.
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1: Ich bin Helen Martin. Die EU hat die Beitrittsverhandlungen mit der Ukraine begonnen. Vertreter beider Seiten haben am Abend in Luxemburg offiziell die Gespräche zum ersten Themenblock begonnen. Laut Experten ist ein EU-Beitritt der Ukraine erst Mitte der 2030er Jahre realistisch. Zunächst muss der russische Angriffskrieg enden. Australien hat es bereits umgesetzt, in Großbritannien soll es jetzt folgen. Ein Social-Media-Verbot für Kinder und Jugendliche unter 16 Jahren. Das kündigte Premierminister Starmer an. Philipp Detlefs berichtet aus London, wie das Verbot aussehen soll.
2: Soziale Medien machen Kinder unglücklich, sagte Starmer. Aber weil sie auch Vorteile brächten, sei die Entscheidung nicht leicht gefallen. Doch die Risiken und negativen Konsequenzen überwiegen nach Ansicht der Regierung. Ein vollständiges Verbot sei daher die richtige Entscheidung. Geplant sind auch strengere Regeln für Gaming- und Streaming-Plattformen, damit Erwachsene dort keine Kinder direkt kontaktieren können.
1: Die schulischen Leistungen von Schülerinnen und Schülern nehmen weiterhin ab. Zu viele erreichen grundlegende Lernziele nicht. Das geht aus dem nationalen Bildungsbericht hervor. Dazu kommt, wer gute und wer schlechte Bildungschancen hat, hängt nach wie vor stark von der Familie ab. Das zieht sich von der Kita bis zur Ausbildung. Bundesbildungsministerin Prien will sich noch stärker dafür einsetzen, dass Kinder mit Migrationshintergrund schon vor der Schule Deutsch lernen. Die iranischen Fußballer dürfen bei der WM doch in den USA übernachten. Das hat der iranische Verband vor der Auftaktpartie gegen Neuseeland bestätigt. Ursprünglich sollte das Team erst am Spieltag aus dem Quartier in Mexiko ein- und danach direkt wieder zurückreisen. Die Einigung zwischen dem Iran und der USA lockert die Situation jetzt aber auf. Die neue Regelung gilt auch für die weiteren Vorrundenspiele gegen Belgien und Ägypten.
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1: Ich bin Helen Martin. Die Fußball-WM hat ihre erste Sensation. Der amtierende Europameister Spanien hat einen Fehlstart ins Turnier hingelegt. Gegen WM-Neuling und Außenseiter Kap Verde kamen die Spanier nicht über ein 0:0 hinaus. Vor über 67.000 Fans war der Titelfavorit in Atlanta zwar überlegen, doch vor dem Tor fast komplett harmlos. Der afrikanische Inselstaat kann durch das torlose Unentschieden beim Debüt den historischen ersten Punkt bei einer Endrunde feiern. Die EU hat die Beitrittsverhandlungen mit der Ukraine offiziell begonnen. In Luxemburg haben beide Seiten heute Abend Gespräche über den ersten Themenblock begonnen. Das sind Justiz, Grundwerte und Sicherheit. Auch mit Moldau sollen noch heute Beitrittsgespräche beginnen. Kandidatenländer müssen unter anderem nachweisen, dass ihre Rechtssysteme, der Grenzschutz und die Polizei den EU-Standards entsprechen. Nach Wochen der Verhandlungen haben sich die USA und der Iran auf ein Rahmenabkommen verständigt. Und das dürfte auch den G7-Gipfel prägen, der heute im französischen Evian beginnt. Tina Eck berichtet.
2: Der G7-Gipfel startet mit einem Signal der Hoffnung und Trump wird das Rahmenabkommen mit dem Iran als Triumph verkaufen. Aber schon jetzt gibt es Streit über die Bedingungen. So deutet der Iran an, nach den 60 weiteren Verhandlungstagen doch eine Gebühr in der Straße von Hormuz zu erheben. Es gibt auch Differenzen über freizugebende Vermögenswerte des Irans. Die Umsetzung der Vereinbarung wird ein Drahtseilakt.
1: Ein Brandenburger AfD-Kommunalpolitiker darf vorerst nicht in den gehobenen Berliner Kriminalpolizeidienst eingestellt werden. Das hat das Berliner Verwaltungsgericht im Eilverfahren entschieden. Der frühere AfD-Fraktionsvorsitzende hatte eine vorläufige Zusage erhalten, die Berlin später zurückzog, wegen Zweifeln an seiner Verfassungstreue. Die AfD Brandenburg ist als gesichert rechtsextrem eingestuft.
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1: Ich bin Moritz Einzel. Die spanische Nationalmannschaft ist mit einer Blamage in die Fußball-Weltmeisterschaft gestartet. Gegen Kap Verde, das erstmals an einer WM-Endrunde teilnimmt, kam der Mitfavorit und Europameister von 2024 nicht über ein 0:0 hinaus. Seit dem Titel 2010 sind die Spanier bei Weltmeisterschaften nie über das Achtelfinale hinausgekommen. Halbzeit ist gerade bei Belgien gegen Ägypten und die Ägypter führen zur Pause mit 1:0. Bundeskanzler Merz hat die Einigung zwischen dem Iran und den USA begrüßt. Das Abkommen könne die Weltwirtschaft stärken und die Region stabilisieren, müsse aber schnell umgesetzt werden, so Merz. Die Straße von Hormuz müsse dauerhaft für die Schifffahrt offen bleiben und Deutschland sei bereit, dabei mitzuhelfen.
2: Wir wollen uns mit unseren Partnern bei der Gewährleistung freier Schifffahrt in der Straße von Hormuz auch engagieren. Dazu werden wir in Evian mit den Vereinigten Staaten, mit Präsident Trump, mit den europäischen Partnern und den Staaten der Region beraten.
1: Merz ist heute ins französische Evian gereist, wo bis Mittwoch der G7-Gipfel steigt. Die EU hat die Beitrittsverhandlungen mit der Ukraine begonnen. Beide Seiten hätten sich in Luxemburg zu ersten Gesprächen zusammengesetzt, so ein Sprecher des Europarates. Es geht beispielsweise um die Bereiche Justiz, Grundwerteschutz und Sicherheit. Wer in die EU aufgenommen werden will, muss unter anderem nachweisen, dass das eigene Rechtssystem, der Grenzschutz und die Polizei den EU-Standards entsprechen. Der Bildungserfolg hängt in Deutschland nach wie vor vom Elternhaus ab. Das zeigt der Bildungsbericht von Bildungsministerin Prien. Sie erklärte, die Bildungsschere würde sich ab der Geburt bis zum 6. Lebensjahr öffnen und danach nicht mehr kleiner werden. Prien will deshalb mehr auf frühkindliche Bildung setzen. Außerdem will sie sich noch stärker dafür einsetzen, dass Kinder mit Migrationshintergrund schon vor der Schule Deutsch lernen.
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1: Ich bin Moritz Einzel. Bei der Fußball-WM in den USA, Mexiko und Kanada hat es die erste große Überraschung gegeben. Europameister Spanien ist gegen WM-Neuling Kap Verde nicht über ein 0:0 hinausgekommen. Bei dem Spiel in Atlanta waren die Spanier zwar überlegen, aber vor dem Tor zu harmlos. Die Partie Belgien gegen Ägypten endete ebenfalls unentschieden 1:1. Um Mitternacht trifft Saudi-Arabien auf Uruguay und um 3 Uhr nachts ist Anstoß bei der Partie Iran gegen Neuseeland. Bundeskanzler Merz hat das Abkommen zwischen den USA und dem Iran begrüßt. Zum Auftakt des G7-Gipfels im französischen Evian sagte Merz:
2: Zu diesem diplomatischen Durchbruch gratuliere ich Präsident Trump und der iranischen Seite. Ich danke allen Partnern, die mitgeholfen haben, dies zu ermöglichen, namentlich Pakistan und Katar. Das Abkommen kann den Weg nun zu einer Erholung auch der Weltwirtschaft und einer Stabilisierung der Region bahnen.
1: Nun müsse die Vereinbarung umgesetzt werden, so der Kanzler. Merz äußerte sich auch optimistisch, dass sich hinsichtlich des Ukraine-Kriegs diplomatische Chancen ergeben. Die EU hat unterdessen die Beitrittsverhandlungen mit der Ukraine begonnen. Vertreter beider Seiten hätten am Abend in Luxemburg Gespräche zum ersten Themenblock gestartet, so ein Sprecher des Europarates. Dazu gehören die Bereiche Justiz, Grundwerteschutz und Sicherheit. Das bayerische Raumfahrt-Startup ESA Aerospace hat den geplanten zweiten Testflug seiner Trägerrakete schon wieder verschoben, jetzt schon zum vierten Mal. Nach Angaben des Unternehmens war ein technisches Problem der Grund. Demnach gab es eine Fehlfunktion in den Fluidsystemen. Die Spektrum-Rakete von ESA Aerospace soll nach der Serienreife zivile und militärische Satelliten in erdnahe Umlaufbahnen bringen.
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1: Ich bin Moritz Einzel. Im französischen Evian hat der G7-Gipfel begonnen. Dabei geht es unter anderem um den Krieg in der Ukraine. Und Kanzler Merz hat Hoffnung.
2: Die Ukraine ist heute in einer neuen Position der Stärke. Russland kann militärisch nicht gewinnen. Zudem ist seine Wirtschaft angeschlagen. Ich sage mit der sehr gebotenen Vorsicht und Zurückhaltung, erstmals kann sich hier langsam ein Fenster für die Diplomatie öffnen.
1: Zum Abkommen zwischen den USA und dem Iran sagte Merz, die Vereinbarung könne den Weg zu einer Erholung der Weltwirtschaft und einer Stabilisierung der Region bahnen. Die EU hat die Beitrittsverhandlungen mit der Ukraine und der Republik Moldau begonnen. Vertreter beider Seiten starteten am Abend in Luxemburg offiziell die Gespräche zum ersten Themenblock. Dabei geht es etwa um das Justizsystem, den Grundwerteschutz und die Sicherheit. Das bayerische Raumfahrt-Startup ESA Aerospace hat weiter mit technischen Problemen zu kämpfen. Der für den Abend geplante Start einer Trägerrakete vom Weltraumbahnhof Andøya in Norwegen wurde erneut abgesagt. Es ist bereits das vierte Mal, dass der Testflug nicht stattfinden kann. Das Startup aus Ottobrunn bei München will mit der Rakete Satelliten in erdnahe Umlaufbahnen bringen. Bei der Fußball-WM in den USA, Mexiko und Kanada haben sich Belgien und Ägypten 1:1 unentschieden getrennt. Bereits am frühen Abend unserer Zeit gab es noch ein Unentschieden und das war sensationell. Europameister Spanien kam nämlich gegen WM-Neuling Kap Verde nicht über ein 0:0 hinaus. Beim Spiel Saudi-Arabien gegen Uruguay steht es zur Halbzeit 1:0 für Saudi-Arabien. Und ab 3 Uhr stehen sich noch der Iran und Neuseeland gegenüber.
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2: Ich bin Moritz Einzel. Die Europäische Union hat offiziell Beitrittsgespräche mit der Ukraine aufgenommen. In Luxemburg ist der erste Verhandlungsabschnitt eröffnet worden. Da werden Themenbereiche wie das Justizsystem, der Grundwerteschutz und die Sicherheit abgearbeitet. EU-Beitrittskandidaten müssen nachweisen, dass ihre Rechtssysteme, der Grenzschutz und die Polizei EU-Standards entsprechen. Vor dem Hintergrund eines bevorstehenden Deals zwischen den USA und dem Iran hat US-Vizepräsident Vance versichert, dass es keine finanziellen Zugeständnisse an Teheran gebe. Kein einziger Dollar aus amerikanischen Mitteln werde an den Iran fließen, sagte Vance. Beide Seiten haben das Rahmenabkommen unterdessen bereits digital unterzeichnet. Der Iran-Konflikt ist auch Thema beim G7-Gipfel im französischen Evian.